so zurückdenkst, als du noch jung warst. Du hattest die Kraft von 1000 Löwen.

ist mir die Lust nicht mehr vertraut. Wie werde ich lieben, wenn ich älter bin? Werde ich noch da sein, wenn ich älter bin? 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

0: Sohnes und des Heiligen Geistes.
1: Amen.
0: Gelobt und gepriesen sei ohne End.
1: Jesus Christus,
0: gepriesen seist du, Herr Jesus Christus, gegenwärtig mit deiner Menschwerdung, deinem Tod und deiner Auferstehung.
1: Ehre sei dir.
0: Gepriesen seist du, Herr Jesus Christus, gegenwärtig mit deinem Wort, deiner Wahrheit und deiner Botschaft.
1: Ehre sei dir.
0: Gepriesen seist du, Herr Jesus Christus, gegenwärtig mit deiner Liebe, deinem Frieden und deinem Geist.
1: Ehre sei dir.
0: Gepriesen seist du, Herr Jesus Christus, gegenwärtig mit deiner Treue, deiner Wiederkunft und deiner Ewigkeit.
1: Ehre sei dir.
0: Gelobt und gepriesen sei ohne End.
1: Jesus Christus in meinem heiligsten Sakrament.
0: Wir beten den Rosenkranz. Ich glaube an Gott, den Vater,
1: der

0: dein Wille geschehe wie im Himmel, so auf Erden. Ist die Frucht deines Leibes, Jesus, der uns den Glauben vermehre.
1: Heilige Maria, Mutter Gottes, bitte für uns Sünder, jetzt und in der Stunde unseres Todes.
0: Amen. Gegrüßt seist du, Maria, voller Gnade, der Herr ist mit dir. Du bist gebenedeit unter den Frauen und gebenedeit ist die Frucht deines Leibes, Jesus, der uns die Hoffnung stärke.
1: Heilige Maria, Mutter Gottes, bitte für uns Sünder, jetzt und in der Stunde unseres Todes. Amen.
0: Gegrüßt seist du, Maria, voller Gnade, der Herr ist mit dir. Du bist gebenedeit unter den Frauen und gebenedeit ist die Frucht deines Leibes, Jesus, der uns die Liebe entzündet.
1: Heilige Maria, Mutter Gottes, bitte für uns Sünder, jetzt und in der Stunde unseres Todes. Amen.
0: Ehre sei dem Vater und dem Sohn und dem Heiligen Geist.
1: Wie im Anfang, so auch jetzt und alle Zeit und in Ewigkeit. Amen.
2: Vater unser im Himmel, geheiligt werde dein Name, dein Reich komme, dein Wille geschehe, wie im Himmel, so auf Erden.
1: Unser tägliches Brot gib uns heute und vergib uns unsere Schuld. Ja, wir vergeben unseren Schuldigen und führe uns nicht in Versuchung, sondern erlöse uns von dem Bösen.
2: Gegrüßt seist du, Maria, voller Gnade, der Herr ist mit dir. Du bist gebenedeit unter den Frauen, und gebenedeit ist die Frucht deines Leibes, Jesus, der für uns Blut geschwitzt hat.
1: Heilige Maria, Mutter Gottes, bitte für uns Sünder, jetzt und in der Stunde unseres Todes. Amen.
2: Gegrüßt seist du, Maria, voller Gnade, der Herr ist mit dir. Du bist gebenedeit unter den Frauen, und gebenedeit ist die Frucht deines Leibes, Jesus, der für uns Blut geschwitzt hat.
1: Heilige Maria, Mutter Gottes, bitte für uns Sünder, jetzt und in der Stunde unseres Todes. Amen.
2: Gegrüßt seist du, Maria, voller Gnade, der Herr ist mit dir. Du bist gebenedeit unter den Frauen, und gebenedeit ist die Frucht deines Leibes, Jesus, der für uns Blut geschwitzt hat.
1: Heilige Maria, Mutter Gottes, bitte für uns Sünder,
2: gegrüßt seist du, Maria, voller Gnade, der Herr ist mit dir. Du bist gebenedeit unter den Frauen, und gebenedeit ist die Frucht deines Leibes, Jesus, der für uns Blut geschwitzt hat.
1: Heilige Maria, Mutter Gottes, bitte für uns Sünder, jetzt und in der Stunde unseres Todes. Amen.
2: Gegrüßt seist du, Maria, voller Gnade, der Herr ist mit dir. Du bist gebenedeit unter den Frauen, und gebenedeit ist die Frucht deines Leibes, Jesus, der für uns Blut geschwitzt hat.
1: Heilige Maria, Mutter Gottes, bitte für uns Sünder, jetzt und in der Stunde unseres Todes. Amen.
2: Gegrüßt seist du, Maria, voller Gnade, der Herr ist mit dir. Du bist gebenedeit unter den Frauen, und gebenedeit ist die Frucht deines Leibes, Jesus, der für uns Blut geschwitzt hat.
1: Heilige Maria, Mutter Gottes, bitte für uns Sünder, jetzt und in der Stunde unseres Todes. Amen.
2: Gegrüßt seist du, Maria, voller Gnade, der Herr ist mit dir. Du bist gebenedeit unter den Frauen, und gebenedeit ist die Frucht deines Leibes, Jesus, der für uns Blut geschwitzt hat.
1: Heilige Maria, Mutter Gottes, bitte für uns Sünder, jetzt und in der Stunde unseres Todes. Amen.
2: Gegrüßt seist du, Maria, voller Gnade, der Herr ist mit dir. Du bist gebenedeit unter den Frauen, und gebenedeit ist die Frucht deines Leibes, Jesus, der für uns Blut geschwitzt hat.
1: Heilige Maria, Mutter Gottes, bitte für uns Sünder, jetzt und in der Stunde unseres Todes. Amen.
2: Gegrüßt seist du, Maria, voller Gnade, der Herr ist mit dir. Du bist gebenedeit unter den Frauen, und gebenedeit ist die Frucht deines Leibes, Jesus, der für uns Blut geschwitzt hat.
1: Heilige Maria, Mutter Gottes, bitte für uns Sünder, jetzt und in der Stunde unseres Todes. Amen.
2: Gegrüßt seist du, Maria, voller Gnade, der Herr ist mit dir. Du bist gebenedeit unter den Frauen, und gebenedeit ist die Frucht deines Leibes, Jesus, der für uns Blut geschwitzt hat.
1: Heilige Maria, Mutter Gottes, bitte für uns Sünder, jetzt und in der Stunde unseres Todes. Amen.
2: Ehre sei dem Vater und dem Sohn

Unser tägliches Brot gib uns heute und vergib uns unsere Schuld, wie auch wir vergeben unseren Schuldigern. Und führe uns nicht in Versuchung, sondern erlöse uns von dem Bösen.

0: Maria, Mutter Gottes, bitte für uns Sünder, jetzt und in der Stunde unseres Todes. Amen.
1: Gegrüßet seist du, Maria, voller Gnade, der Herr ist mit dir. Du bist gebenedeit unter den Frauen, und gebenedeit ist die Frucht deines Leibes, Jesus, der für uns gegeistert worden ist.
0: Heilige Maria, Mutter Gottes, bitte für uns Sünder, jetzt und in der Stunde unseres Todes. Amen.
1: Gegrüßet seist du, Maria, voller Gnade, der Herr ist mit dir. Du bist gebenedeit unter den Frauen, und gebenedeit ist die Frucht deines Leibes, Jesus, der für uns gegeistert worden ist.
0: Heilige Maria, Mutter Gottes, bitte für uns Sünder, jetzt und in der Stunde unseres Todes. Amen.
1: Gegrüßet seist du, Maria, voller Gnade, der Herr ist mit dir. Du bist gebenedeit.
0: Heilige Maria, Mutter Gottes, bitte für uns Sünder, jetzt und in der Stunde unseres Todes. Amen.
1: Gegrüßet seist du, Maria, voller Gnade, der Herr ist mit dir. Du bist gebenedeit unter den Frauen, und gebenedeit ist die Frucht deines Leibes, Jesus, der für uns gegeistert worden ist.
0: Heilige Maria, Mutter Gottes, bitte für uns Sünder, jetzt und in der Stunde unseres Todes. Amen.
1: Gegrüßet seist du, Maria, voller Gnade, du bist gebenedeit unter den Frauen, und gebenedeit ist die Frucht deines Leibes, Jesus, der für uns gegeistert worden ist.
0: Heilige Maria, Mutter Gottes, bitte für uns Sünder, jetzt und in der Stunde unseres Todes. Amen.
1: Gegrüßet seist du, Maria, voller Gnade, der Herr ist mit dir. Du bist gebenedeit unter den Frauen, und gebenedeit ist die Frucht deines Leibes, Jesus, der für uns gegeistert worden ist.
0: Heilige Maria, Mutter Gottes, bitte für uns Sünder, jetzt und in der Stunde unseres Todes. Amen. Ehre sei dem Vater und dem Sohn und dem Heiligen Geist.
1: Wie im Anfang, so auch jetzt und alle Zeit und in Ewigkeit. Amen.
0: Vater unser im Himmel, geheiligt werde dein Name, dein Reich komme, dein Wille geschehe, wie im Himmel, so auf Erden. Gegrüßt seist du, Maria, voll der Gnade. Der Herr ist mit dir. Du bist gebenedeit unter den Frauen. Und gebenedeit ist die Frucht deines Leibes. Jesus, der für uns mit Dornen gekrönt worden ist.
1: Heilige Maria, Mutter Gottes, bitte für uns Sünder, jetzt und in der Stunde unseres Todes. Amen.
0: Gegrüßt seist du, Maria, voll der Gnade. Der Herr ist mit dir. Du bist gebenedeit unter den Frauen. Und gebenedeit ist die Frucht deines Leibes, Jesus, der für uns mit Dornen gekrönt worden ist.
1: Heilige Maria, Mutter Gottes, bitte für uns Sünder, jetzt und in der Stunde unseres Todes. Amen.
0: Gegrüßt seist du, Maria, voll der Gnade, der Herr ist mit dir. Du bist gebenedeit unter den Frauen, und gebenedeit ist die Frucht deines Leibes, Jesus, der für uns mit Dornen gekrönt worden ist.
1: Heilige Maria, Mutter Gottes, bitte für uns Sünder,
0: gegrüßt seist du, Maria, voll der Gnade, der Herr ist mit dir. Du bist gebenedeit unter den Frauen, und gebenedeit ist die Frucht deines Leibes, Jesus, der für uns mit Dornen gekrönt worden ist.
1: Heilige Maria, Mutter Gottes, bitte für uns Sünder, jetzt und in der Stunde unseres Todes. Amen.
0: Gegrüßt seist du, Maria, voll der Gnade, der Herr ist mit dir. Du bist gebenedeit unter den Frauen, und gebenedeit ist die Frucht deines Leibes, Jesus, der für uns mit Dornen gekrönt worden ist.
1: Heilige Maria, Mutter Gottes, bitte für uns Sünder, jetzt und in der Stunde unseres Todes. Amen.
0: Gegrüßt seist du, Maria, voll der Gnade, der Herr ist mit dir. Du bist gebenedeit unter den Frauen, und gebenedeit ist die Frucht deines Leibes, Jesus, der für uns mit Dornen gekrönt worden ist.
1: Heilige Maria, Mutter Gottes, bitte für uns Sünder, jetzt und in der Stunde unseres Todes. Amen.
0: Gegrüßt seist du, Maria, voll der Gnade, der Herr ist mit dir. Du bist gebenedeit unter den Frauen, und gebenedeit ist die Frucht deines Leibes.

0: des Leibes, Jesus, der für uns mit Dornen gekrönt worden ist.
1: Heilige Maria, Mutter Gottes, bitte für uns Sünder, jetzt und in der Stunde unseres Todes. Amen.
0: Gegrüßt seist du, Maria, voller Gnade, der Herr ist mit dir. Du bist gebenedeit unter den Frauen, und gebenedeit ist die Frucht deines Leibes, Jesus, der für uns mit Dornen gekrönt worden ist.
1: Heilige Maria, Mutter Gottes, bitte für uns
0: Gegrüßt seist du, Maria, voller Gnade, der Herr ist mit dir. Du bist gebenedeit unter den Frauen, und gebenedeit ist die Frucht deines Leibes, Jesus, der für uns mit Dornen gekrönt worden ist.
1: Heilige Maria, Mutter Gottes, bitte für uns Sünder, jetzt und in der Stunde unseres Todes. Amen.
0: Gegrüßt seist du, Maria, voller Gnade, der Herr ist mit dir. Du bist gebenedeit unter den Frauen, und gebenedeit ist die Frucht deines Leibes, Jesus, der für uns mit Dornen gekrönt worden ist.
1: Heilige Maria, Mutter Gottes, bitte für uns Sünder, jetzt und in der Stunde unseres Todes. Amen.
0: Ehre sei dem Vater und dem Sohn und dem Heiligen Geist.

unser tägliches Brot gib uns heute und vergib uns unsere Schuld. Ja, wir vergeben unseren Schuldigern und führe uns nicht in Versuchung, sondern erlöse uns von dem Bösen. Heilige Maria, Mutter Gottes, bitte für uns Sünder, jetzt und in der Stunde unseres Todes. Amen. Heilige Maria, Mutter Gottes, bitte für uns Sünder, jetzt und in der Stunde unseres Todes. Amen.

0: Gottes, bitte für uns Sünder, jetzt und in der Stunde unseres Todes. Amen. Heilige Maria, Mutter Gottes, bitte für uns Sünder, jetzt und in der Stunde unseres Todes. Amen. Heilige Maria, Mutter Gottes, bitte für uns Sünder, jetzt und in der Stunde unseres Todes. Amen. Heilige Maria, Mutter Gottes, bitte für uns Sünder, jetzt und in der Stunde unseres Todes. Amen. Heilige Maria, Mutter Gottes, bitte für uns Sünder, jetzt und in der Stunde unseres Todes. Amen. Heilige Maria, Mutter Gottes, bitte für uns Sünder, jetzt und in der Stunde unseres Todes. Amen. Heilige Maria, Mutter Gottes, bitte für uns Sünder, jetzt und in der Stunde unseres Todes. Amen. Heilige Maria, Mutter Gottes, bitte für uns Sünder, jetzt und in der Stunde unseres Todes. Amen. Ehre sei dem Vater und dem Sohn und dem Heiligen Geist. Vater unser im Himmel, geheiligt werde dein Name, dein Reich komme, dein Wille geschehe, wie im Himmel, so auf Erden.
1: Unser tägliches Brot gib uns heute und vergib uns unsere Schuld, wie auch wir vergeben unseren Schuldigen. Und führe uns nicht in Versuchung, sondern erlöse uns von dem Bösen.
0: Gegrüßt seist du, Maria, voll der Gnade. Der Herr ist mit dir. Du bist gebenedeit unter den Frauen. Und gebenedeit ist die Frucht deines Leibes, Jesus, der für uns gekreuzigt worden ist.
1: Heilige Maria, Mutter Gottes, bitte für uns Sünder, jetzt und in der Stunde unseres Todes. Amen.
0: Gegrüßt seist du, Maria, voller Gnade, der Herr ist mit dir. Du bist gebenedeit unter den Frauen. Und gebenedeit ist die Frucht deines Leibes, Jesus, der für uns gekreuzigt worden ist.
1: Heilige Maria, Mutter Gottes, bitte für uns Sünder,
0: gegrüßt seist du, Maria, voller Gnade, der Herr ist mit dir. Du bist gebenedeit unter den Frauen, und gebenedeit ist die Frucht deines Leibes, Jesus, der für uns gekreuzigt worden ist.
1: Heilige Maria, Mutter Gottes, bitte für uns Sünder, jetzt und in der Stunde unseres Todes. Amen.
0: Gegrüßt seist du, Maria, voller Gnade, der Herr ist mit dir. Du bist gebenedeit unter den Frauen, und gebenedeit ist die Frucht deines Leibes, Jesus, der für uns gekreuzigt worden ist.
1: Heilige Maria, Mutter Gottes, bitte für uns Sünder, jetzt und in der Stunde unseres Todes. Amen.
0: Gegrüßt seist du, Maria, voller Gnade, der Herr ist mit dir. Du bist gebenedeit unter den Frauen, und gebenedeit ist die Frucht deines Leibes, Jesus, der für uns gekreuzigt worden ist.
1: Heilige Maria, Mutter Gottes, bitte für uns Sünder, jetzt und in der Stunde unseres Todes. Amen.
0: Gegrüßt seist du, Maria, voller Gnade, der Herr ist mit dir. Du bist gebenedeit unter den Frauen, und gebenedeit ist die Frucht deines Leibes, Jesus, der für uns gekreuzigt worden ist.
1: Heilige Maria, Mutter Gottes, bitte für uns Sünder, jetzt und in der Stunde unseres Todes. Amen.
0: Gegrüßt seist du, Maria, voller Gnade, der Herr ist mit dir. Du bist gebenedeit unter den Frauen. Und gebenedeit ist die Frucht deines Leibes, Jesus, der für uns gekreuzigt worden ist.
1: Heilige Maria, Mutter Gottes, bitte für uns Sünder, jetzt und in der Stunde unseres Todes. Amen.
0: Gegrüßt seist du, Maria, voller Gnade, der Herr ist mit dir. Du bist gebenedeit unter den Frauen. Und gebenedeit ist die Frucht deines Leibes, Jesus, der für uns gekreuzigt worden ist.
1: Heilige Maria, Mutter Gottes, bitte für uns Sünder,
0: gegrüßt seist du, Maria, voller Gnade, der Herr ist mit dir. Du bist gebenedeit unter den Frauen, und gebenedeit ist die Frucht deines Leibes, Jesus, der für uns gekreuzigt worden ist.
1: Heilige Maria, Mutter Gottes, bitte für uns Sünder, jetzt und in der Stunde unseres Todes. Amen.
0: Gegrüßt seist du, Maria, voller Gnade, der Herr ist mit dir. Du bist gebenedeit unter den Frauen, und gebenedeit ist die Frucht deines Leibes, Jesus, der für uns gekreuzigt worden ist.
1: Heilige Maria, Mutter Gottes, bitte für uns Sünder, jetzt und in der Stunde unseres Todes. Amen.
0: Ehre sei dem Vater und dem Sohn und dem Heiligen Geist.
1: Wie im Anfang, so auch jetzt und alle Zeit und in Ewigkeit.
2: Gestern war das Fest Maria-Heimsuchung. Es ist das Geheimnis, dass Maria von Freude ihren Sohn, der in ihrem Schoß war, zu Elisabeth getragen hat, wohl um Freuden und Sorgen mit Elisabeth zu teilen, die auch einen Sohn erwartete. So beten wir Teile vom Magnificat, der Text, den die Gottesmutter gesprochen hat, 631, Nummer 4. 631, Nummer 4. Meine Seele preist die Größe des Herrn und mein Geist jubelt über Gott, meinen Retter.
0: Denn auf die Niedrigkeit seiner Macht hat er geschaut.
2: Denn der Mächtige hat Großes an mir getan und sein Name ist heilig.
0: Er erbarmt sich von Geschlecht zu Geschlecht über alle, die ihn fürchten.
2: Er vollbringt mit seinem Arm machtvolle Taten. Er zerstreut die im Herzen voll Hochmut sind.
0: Er stürzt die Mächtigen vom Thron und erhöht die Niedrigen.
2: Die Hungernden beschenkt er mit seinen Gaben und lässt die Reichen leer ausgehen.
0: Er nimmt sich seines Knechtes Israel an und denkt an seine Taten,
2: dass er unseren Vätern verheißen hat, Abraham und seine Nachkommen auf ewig.
0: Ehre sei dem Vater und dem Sohn und dem Heiligen Geist.
2: Wie im Anfang, so auch jetzt und alle Zeit und in Ewigkeit.
0: Amen.
2: Brot vom Himmel hast du ihnen gegeben. Lasset uns beten, Herr Jesus Christus, im wunderbaren Sakrament des Altars hast du uns das Gedächtnis deines Leidens und deiner Auferstehung hinterlassen. Gib uns die Gnade, die heiligen Geheimnisse deines Leibes und Blutes so zu verehren, dass uns die Frucht der Erlösung zuteil wird, der du lebst und herrschest in alle Ewigkeit.

0: Hey, grüßt hast du Maria, voller Gnade, der Herr ist mit mir. Du bist gebenedeit unter den Frauen und gebenedeit ist die Frucht deines Leibes, Jesus.
1: Heilige Maria, Mutter Gottes, bitte für uns Sünder, jetzt und in der Stunde unseres Todes. Amen.
0: Maria sprach, siehe, ich bin die Magd des Herrn.
1: Ich will geschehen nach deinem Wort.
0: Gegrüßt heißt du Maria, voller Gnade, der Herr ist mit dir. Du bist gebenedeit unter den Frauen und gebenedeit ist die Frucht deines Leibes, Jesus.
1: Heilige Maria, Mutter Gottes, bitte für uns Sünder, jetzt und in der Stunde unseres Todes. Amen.
0: Bitte für uns Heilige, Gottes Mutter,
1: auch dass wir würdig werden, der Preis für Christi.
0: Lasset uns beten, allmächtiger Gott, gieße deine Gnade in unseren Herzen ein. Durch die Botschaft des Engels haben wir die Menschwerdung Christi, deines Sohnes, erkannt. Lass uns durch sein Leiden und Kreuz zur Herrlichkeit der Auferstehung gelangen. Darum bitten wir durch Christus, unseren Herrn.
1: Amen.
0: Wir beten für unsere Verstorbenen. Herr, gib den Verstorbenen das ewige Leben.
1: Das ewige Leben.
0: Lass sie wohl in Frieden.
1: Amen.
0: Im Namen des Vaters und des Sohnes und des Heiligen Geistes.
1: Amen.
0: Gelobt sei Jesus Christus.

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0: 10 vor 6.
1: Nein zu Hass im Netz. Landtag will mehr dagegen tun. Fentanyldiebstahl in Rom. Gesundheitsministerium warnt. Das Wetter wird heute strahlend schön. Ich bin Sabrina Fleischmann. Guten Morgen.
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1: Hass im Netz, Cybermobbing und digitale Gewalt nehmen zu, auch bei uns in Südtirol. Der Landtag will mit einem Maßnahmenpaket dagegen vorgehen. In Zukunft soll es noch mehr Prävention und mehr Unterstützung und Beratung für Betroffene geben. Die Kampagnen zur Medienkompetenz in den Schulen sollen verstärkt werden. Außerdem soll die Zusammenarbeit zwischen Schulen, Sozialdiensten, Polizei und anderen Organisationen ausgebaut werden. In Liechtenstein am Ritten haben Passanten am Abend in einem Speicherbecken eine Person im Wasser treiben sehen. Sie haben die Rettung alarmiert, der Mann konnte aber nur mit Tod geborgen werden. Es handelt sich um einen Rittner. Die Todesursache ist noch nicht bekannt. In Rom sind 80 Ampullen des starken Schmerzmittels Fentanyl aus einem Krankenhaus gestohlen worden. Damit könnten 20.000 Dosen abgefüllt werden, die an Drogensüchtige verkauft werden könnten. Fentanyl ist gefährlich, schon eine kleine Menge kann zu einer Überdosis und zum Tod führen. Das Gesundheitsministerium hat bei einer Krisensitzung die Sicherheitsvorkehrungen im Krankenhaus kritisiert und eine Inspektion angeordnet. Zum Sport. Bei der Fußball-WM hat Argentinien in einer Zitterpartie gegen Außenseiter Kap Verde das Achtelfinale erreicht. Das 3:2 für Argentinien ist erst in der Verlängerung gefallen, durch ein Eigentor von Kap Verde. Im Achtelfinale trifft der Titelverteidiger Argentinien auf Ägypten, das sich im Elfmeterschießen gegen Australien mit 4:2 durchgesetzt hat. Auch Kolumbien ist nach einem 1:0-Sieg gegen Ghana eine Runde weiter. Noch zur Formel 1. Ferrari-Pilot Lewis Hamilton hat sich im Qualifying für das Sprintrennen im englischen Silverstone die Pole Position gesichert. Vor WM-Leader Kimi Antonelli im Mercedes. Dahinter folgen Max Verstappen im Red Bull und Charles Leclerc im zweiten Ferrari. Das Sprintrennen beginnt heute um 13 Uhr unserer Zeit.
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1: Die Sonne steht in den Startlöchern und sie hat heute freie Bahn. Der Himmel ist wolkenlos. Die Temperaturen schaffen am Nachmittag bis zu 33 Grad. Jetzt in der Früh ist es noch frisch. In Freienfeld werden 11 Grad gemessen, in Sulden sind es 7, in St. Martin in Passaia 15 und Sechsten meldet nur 4 Grad. Auch der Sonntag beginnt morgen sonnig. Im Laufe des Tages tauchen dann Wolken auf und an der Grenze zu Nordtirol sind auch Regenschauer möglich.
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1: Und schon wieder ist eine Woche um. Ich wünsche Ihnen einen wunderschönen guten Morgen. Herzlich willkommen zum RGB Radiobäcker am Samstag. Heute ist der 4. Juli. Kann mich noch

0: Es war gerade eben 6 Uhr. Sie hören Radio Grüner Welle und guten Morgen Südtirol am Samstag. Hier bei uns geht es nun in den nächsten 19 Minuten weiter mit dem Nachrichtenmagazin von Radio Vatikan. Wir hören uns wieder im Anschluss daran.
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2: Vatikan an Piusbrüder. Wir sind bereit, reuige Piusbrüder wieder in die Kirche aufzunehmen. Bericht aus Kiew. Eine der schwersten Attacken seit Kriegsbeginn. Und 1000 Tage der Zerstörung und des Todes in Gaza. Das und mehr hören Sie in dieser Sendung. Ich bin Mario Galgano. Herzlich willkommen. Piusbrüder und kein Ende. 2 Tage ist es her, dass die Gemeinschaft einen schismatischen Akt gesetzt hat durch die unerlaubte Weihe von 4 Bischöfen. Und einen Tag ist es an diesem Freitag her, dass der Vatikan auch förmlich die Exkommunikation von Piusbrüdern festgestellt hat. Jetzt geht die Sache aber noch weiter. Noch am Donnerstagnachmittag hat der Vatikan signalisiert, wir sind bereit, reuige Piusbrüder wieder in die Kirche aufzunehmen. Darüber sprach ich vor dieser Sendung mit meinem Kollegen Stefan von Kempis. Stefan, was genau war denn jetzt aus dem Vatikan zu hören?
3: Ja, also es gab eine förmliche Mitteilung des Vatikanischen Dikasteriums für die Glaubenslehre am Donnerstagnachmittag. Und darin steht die Hauptbedingung, die ein rückkehrwilliger Piusbruder erfüllen muss. Er muss dem Papst Treue versprechen und er muss die gültige katholische Lehre akzeptieren. Das sind die Hauptpunkte.
2: Das richtet sich ja in erster Linie an die Priester, die der Piusbruderschaft angehören. Was genau müssen sie tun, wenn sie nun in die Kirche zurück wollen?
3: Also sie müssen dem Papst einen eigenhändigen Brief schreiben und darin sollen sie ganz förmlich um die Rücknahme der gegen sie verhängten Strafe bitten. Priester, die von einem Bischof der Piusbruderschaft geweiht worden sind oder die auf andere Weise dort Mitglied wurden, sind in der Regel, muss man sagen, kirchenrechtlich vom priesterlichen Dienst suspendiert oder exkommuniziert. Das heißt, mit der Exkommunikation verlieren sie ihre kirchlichen Ämter und fast sämtliche Mitgliedschaftsrechte in der Kirche aus römisch-katholischer Sicht. Und letzteres ist die Konsequenz der unerlaubten Bischofsweihen, die Piusbrüder am Mittwoch im schweizerischen Ikon vollzogen haben.
2: Was müssen diese Priester außerdem noch tun, um wirklich wieder zur katholischen Kirche zu gehören?
3: Also der Betroffene muss auch ein Glaubensbekenntnis und eine sogenannte Kirchenzugehörigkeitserklärung unterschreiben. Und diese ausgedruckten und unterschriebenen Texte soll er an seinen zuständigen Ortsbischof oder an sonstige Obere schicken. Darin verpflichtet er sich unter anderem dazu, den Papst und dessen Lehren öffentlich nicht zu kritisieren. Und außerdem muss er erklären, dass er die Gültigkeit der Messfeiern anerkennt, die in der Form gefeiert werden, wie sie seit 1970 weltweit üblich sind, also seit der Liturgiereform, die sich auf das Zweite Vatikanische Konzil stützt. Und schließlich muss der rückkehrwillige Priester erklären, dass er die Lehren der ökumenischen Konzilien anerkennt. Und das bisher letzte dieser Konzilien war eben das Zweite Vatikanische Konzil. Entscheidende Reformen dieser großen Kirchenversammlung lehnen die Piusbrüder ab. Also ein rückkehrwilliger Piusbruder muss sich zum Zweiten Vatikanischen Konzil und den daraus sich ergebenden Neuerungen in der katholischen Kirche ausdrücklich bekennen.
2: Jetzt stellen wir uns mal vor, ein Bischof bekommt so einen Brief eines rückkehrwilligen Priesters. Was macht er damit?
3: Ja, also der Bischof oder Obere, das kann ja auch ein Oberer der traditionalistischen, aber papsttreuen sogenannten Petrusbruderschaft sein. Also der Bischof oder Obere nimmt den Rückkehr für die Dauer von mindestens einem Jahr zur Probe auf. Höchstens 3 Jahre dauert diese Probezeit, länger darf die nicht dauern. Und dann nach einem beziehungsweise nach höchstens 3 Jahren entscheidet der Bischof oder der Obere, ob er dem Rückkehrer in seinem Bistum oder seiner Gemeinschaft einen Platz zuteilt, ihn also inkardiniert, so lautet der Fachausdruck dafür.
2: Nun gehören der Piusbruderschaft aber natürlich nicht nur Priester an, sondern vor allem Laien. Wie ist es denn um die bestellt, wenn die wieder an die Tore Roms klopfen?
3: Also das läuft ja nicht so kompliziert wie im Fall der Priester. Laien, die der Pius-Brüderschaft förmlich angehören, müssen einfach ein schriftliches Glaubensbekenntnis und diese schriftliche Kirchenzugehörigkeitserklärung, von der schon die Rede war, an ihren Ortsbischof schicken. Und der Bischof kann dann die Wiederaufnahme so vornehmen, wie er es für geboten hält. Da ist also nicht die Rede von Probezeiten von einem oder höchstens 3 Jahren, wie im Fall der Priester.
2: Und was ist mit Gläubigen, die lediglich öfters Gottesdienste der Bruderschaft besucht haben, weil ihnen die Liturgie gut gefällt, die aber die Lehre und die Autorität des Papstes anerkennen?
3: Also diese Laien gelten gemäß dem Schreiben aus dem Vatikan, aus dem Glaubensdikasterium, nicht als bestraft. Bei ihnen reicht es aus, sich an einen regulären katholischen Priester zu wenden und ihm zu versprechen, dass sie künftig nicht mehr in die Gottesdienste der Pius-Bruderschaft gehen werden.
2: Damit liegt also bei rückkehrwilligen Piusbrüdern der Ball vor allem im Feld der Ortsbischöfe, nicht wahr?
3: Ja, das kann man so sagen. Und das ist ein Unterschied im Fall zu 1988, wo es eine erste Auflage dieses schismatischen Aktes gab, ebenfalls durch unerlaubte Priesterweihen, damals durch Erzbischof Marcel Lefebvre, den Gründer der Piusbrüderschaft selbst. Damals hat der Vatikan unter Johannes Paul II. Eine eigene Kommission für die Wiederaufnahme abtrünniger Traditionalisten eingerichtet, die hieß Ecclesia Dei, und es wurden auch spezielle Gemeinschaften für traditionalistische Priester gegründet, damals die Petrusbruderschaft namentlich, die eben schon erwähnt wurde. So etwas ist diesmal nicht der Fall, also keine eigene vatikanische Kommission, keine spezielle Gemeinschaft als Auffang und Abklingbecken für die Rückkehrer. Priester, die der Pius-Bruderschaft den Rücken kehren, können zwar auch diesmal, wenn sie zurück wollen, in die Gemeinschaft der katholischen Kirche zur traditionalistischen, aber papsttreuen Petrus-Bruderschaft gehen, aber vor allen Dingen müssen sie die eben genannten Bedingungen erfüllen. Dann sind sie wieder drin.
2: Vielen Dank, lieber Stefan.
3: Ja, vielen Dank auch.
2: Die Zahl der Todesopfer des russischen Angriffs auf Kiew ist auf mindestens 30 gestiegen. Mindestens 91 Menschen wurden verletzt. Und die Opferzahlen steigen wohl weiter. Der ukrainische staatliche Rettungsdienst teilt am Morgen mit, dass Such- und Rettungsmaßnahmen in verschiedenen Teilen der Hauptstadt weitergehen. Über die Lage in Kiew und in der Ukraine nach dem bislang größten russischen Angriff am Donnerstag haben wir mit Weihbischof Oleksandr Jasulewski von Caritas Spes in Ukraine gesprochen.
4: In diesen Momenten der Trauer ist es sehr wichtig, den Menschen mit ein paar Worten und durch unsere Anwesenheit Mut zu machen, besonders jetzt, wo wir in dieser Nacht in der Ukraine einen der schwersten Angriffe seit Kriegsbeginn erlebt haben. Sagt Oleksandr Jasulewski, Weihbischof der römisch-katholischen Diözese Kiew-Zhytomyr und Präsident von Caritas Spes in der Ukraine. Jedes Mal habe man das Gefühl, dass der Angriff noch größer und schwerer sei, aber diesmal sei es mehr als nur ein Gefühl gewesen. Stellt euch vor, in dieser Nacht hat Russland etwa 74 sehr starke ballistische Raketen und Seezielraketen sowie fast 500 Drohnen auf unser Land abgefeuert. Das Hauptziel war Kiew. Wir haben praktisch die ganze Nacht nicht geschlafen, weil es um Mitternacht losging. Nach den Explosionen waren hier im Zentrum und in den Vororten der Stadt die ganze Nacht über

0: uns das Badezimmer nicht mehr, aber zumindest gibt es uns eine Überlebenschance, eher verletzt zu werden, statt vielleicht getötet zu werden. Die U-Bahn war voll, übervoll. Meine Freunde sind dorthin gegangen, um da zu schlafen, weil unser Präsident angekündigt hatte, dass es einen großen Angriff geben würde. So viele Menschen sind dorthin gegangen, dass sie nicht einmal einen Platz zum Sitzen hatten. Später bebte sogar die U-Bahn. Das Staub von den Decken herabrieselte. Das haben die Menschen dort gesehen. Sie hatten alle Angst. Der Präsident von Caritas Space Ukraine, Weihbischof Oleksandr Jatslowetsky, bittet im Interview mit den vatikanischen Medien um Beistand im Gebet. Ich bitte immer um Gebete, da es sich um eine spirituelle Realität handelt. Betet, betet, damit dieser Krieg ein Ende findet. Lasst uns nicht allein. Wenn ihr Leute hier kennt, ruft sie an, schickt eine Nachricht, denn es ist wirklich schwer. Betet, betet für uns. So der Appell von Weihbischof Oleksandr Jatslowetsky, Präsident von Caritas Space Ukraine, nach dem jüngsten russischen Angriff auf Kiew, einer der schwersten seit Beginn des Angriffskriegs. Für Radio Vatikan, Stefanie Stahlhofen.
1: 1000 Tage der Zerstörung und des Todes sind seit Beginn der israelischen Offensive im Gazastreifen vergangen.
2: Die Offensive war eine Reaktion auf den Angriff der Hamas auf dem Süden Israels am 7. Oktober 2023. Israel antwortete mit Bombardements, die auch Vatikanvertreter, etwa unlängst Kurienkardinal Victor Manuel Fernandez, als enorm unverhältnismäßig einstuften. 1000 Tage nach Beginn der Bombardements auf dem Gazastreifen befindet sich die Bevölkerung in einer schweren humanitären Krise. Die Versorgung mit Lebensmitteln, Medikamenten und Trinkwasser droht dabei unter das für ein Überleben notwendiges Minimum zu sinken, wie zahlreiche internationale Nichtregierungsorganisationen warnen. Der Regionaldirektor von Save the Children, Ahmad Avendavi, formulierte es so: Jeden Tag in den letzten 1000 Tagen hat die Welt 1 Million Kindern in Gaza den Rücken zugekehrt, indem sie nichts unternommen hat, um das Töten und die Verstümmelungen zu stoppen. Zwar hat es im Oktober 2025 auf amerikanischen Druck hin einen Waffenstillstand zwischen der Hamas und Israel gegeben, aber der Krieg geht weiter und raubt den Menschen weiterhin ihr Leben und ihre Hoffnungen. Das sagt uns Pater Gabriel Romanelli. Der Argentinier ist Pfarrer der einzigen katholischen Pfarrei in Gaza. Die Tausenden von getöteten, verwaisten oder verletzten Jungen und Mädchen sind eine atemberaubende Realität, die die Herzen und Gefühle bewegt. Und nicht nur das. Es sind Zahlen, die den Willen der Welt wecken sollten, um zu sagen, es reicht. Jetzt müsste dringend ein echter Weg hin zu einem gerechten Frieden und zur Achtung jedes Menschen eingeschlagen werden. Unabhängig davon, ob einer Jude oder Muslim, Christ oder Atheist ist, Palästinenser oder Israeli oder staatenlos. Er ist ein Mensch und deshalb ist der Schmerz enorm. In Gaza, so fährt der Pfarrer fort, gibt es keine einzige Familie, in der nicht um den Tod eines Angehörigen getrauert wird. Was die christliche Gemeinschaft betrifft, so handelt es sich zahlenmäßig um eine kleine Gruppe. Zu Beginn des Krieges gab es insgesamt 1017 Christen, darunter Katholiken und Orthodoxe. Während des Krieges starben 60 von ihnen. 23 davon wurden entweder durch Bombenangriffe oder von israelischen Scharfschützen getötet. Die anderen starben aufgrund mangelnder medizinischer Versorgung. Diese 60 Personen entsprechen etwa 6% der christlichen Gemeinschaft, bestehend aus Katholiken und Orthodoxen. Der größte Teil des Gazastreifens ist mittlerweile ohne Trinkwasser. Viele NGOs versuchen sich an der Versorgung, doch einen Kanister bekommt man erst, nachdem man 2 bis 3 Stunden in der Schlange gestanden hat. Vorausgesetzt, das Wasser ist überhaupt noch trinkbar, so Romanelli. Die Situation werde durch den Mangel an Treibstoff, Ersatzteilen und Generatoren verschärft. Alle möglichen Anlagen, etwa zur Wasserversorgung, könnten derzeit nicht betrieben werden. Das Stromnetz existiert seit Kriegsbeginn fast nicht mehr. Und die wenige Energie, die produziert wird, ist extrem teuer. Außerdem ist für die meisten Menschen mittlerweile das einzige Dach, das ihnen noch geblieben ist, wenn man es so nennen kann, das der Zelte, die unter der Sonne zur Hölle werden. Wer im Zelt lebt, lebt im Nichts. Der Boden ist sandig und mit Abwasser durchtränkt. Für einige Bürger bieten immerhin die wenigen noch stehenden, wenn auch baufälligen Gebäude Schutz.

0: 2.300.000 Menschen leben ohne alles, ihrem Schicksal überlassen. In Zelten, ohne Wasser, ohne Strom, mit einer Rattenplage und Epidemien von Haut- und Magen-Darm-Erkrankungen. All das macht das Leben wirklich hart, vor allem weil 1000 Tage nach Kriegsbeginn niemand darüber spricht, wie er enden wird und ob es wirklich ein Zeichen der Hoffnung für diese gesamte Bevölkerung geben wird. Doch der Pfarrer klammert sich an jeden Strohhalm Hoffnung, dessen er habhaft werden kann. Wir beten in Gaza weiterhin für den Frieden und setzen uns dafür ein, die Verantwortlichen dieser Welt davon zu überzeugen, dass sie diesen Krieg nicht vergessen dürfen. Frieden ist möglich. Zwar schwierig, aber möglich. Wir dürfen nicht aufgeben, sondern müssen weiter die Botschaft des Friedens und der Gerechtigkeit verbreiten. Mit Pfarrer Romanelli sprach Francesca Sabatinelli vom italienischen Dienst von Radio Vatikan. Für Radio Vatikan, Sabrina Czarnecki.
1: Am 4. Juli begehen die USA dieses Jahr ihr 250. Jubiläum. Papst Leo wird sich an diesem Freitagabend dazu äußern. Bei einer Videoschaltung von Rom nach Philadelphia. Der erste Papst aus den USA erhält nämlich an diesem Freitag die Liberty Medal, also die Freiheitsmedaille. Aber die Frage, ob der amerikanische Traum auch heute noch seine Gültigkeit hat, treibt natürlich nicht nur den Papst um. Das Wiener Radio Klassik Stephansdom hat dazu mit dem Theologen, Religionspädagogen, Philosoph und Kenner der Vereinigten Staaten Andreas Weiß gesprochen. Er ist Autor des Buchs »Das Ende eines Traums«. Weiß ist der Überzeugung, dass der American Dream nicht von oben verordnet werden könne. Hier ein Ausschnitt aus dem Interview.
2: Der American Dream ist eigentlich eine historische Entwicklung, die über unterschiedliche Phasen entstanden ist, würde ich sagen. Der American Dream ist nicht nach außen proklamiert worden, ab heute haben wir einen Traum und der gilt jetzt, sondern er hat sich über die geschichtlichen Erfahrungen der Menschen in den Kolonien, aber auch in den späteren USA als sehr, sehr jungen Staat einfach entwickelt. Und vor allem die Staatsgründung, die Unabhängigkeitserklärung von den britischen Kronländern hat da eine entscheidende Rolle gespielt. Denn die 13 Kolonien, die sich als Staat selbstständig machen wollten, haben natürlich diesen Schritt gesetzt in dem Bewusstsein, dass es sehr, sehr unwahrscheinlich ist oder mit einem enormen Risiko verbunden, sich von dieser enorm starken Weltmacht loszusagen. Und die Geschichte hat es auch gezeigt. Also es waren über 10 Jahre Krieg, über Jahrzehnte lang hinweg militärische Spannungen. Und genau in solchen Situationen vermischt sich oftmals das Politische mit dem Religiösen und man sagt, oder die Tendenz ist da bei vielen religiösen Gruppierungen zu sagen, okay, wir starten dieses unwahrscheinliche Projekt, unmögliche Projekt, wenn es aber gelingt, dann können wir das als Zeichen Gottes oder einer göttlichen Erwählung deuten. Und dieser American Dream kommt auch aus dieser sehr, sehr selbstbewussten Überzeugung. Also die USA sind aus der Taufe gehoben worden als ein riskantes Projekt, als eigentlich ein politisch unmögliches Projekt. Dadurch, dass es aber heute noch existiert oder geglückt ist, wurde daraus oftmals eine göttliche, eine transzendente Fügung abgeleitet. Und wie es bei Donald Trump oder bei der Make America Great Again Bewegung immer auch der Fall ist, es wird sehr, sehr viel über Identitätspolitik gespielt. Also wer gehört zu uns, wo kommen wir her und wer darf bei dieser Wiedererrichtung dieses Traums mitarbeiten?
1: Das Interview mit Andreas Weiß wird am 6. Juli um 19 Uhr von Radio Klassik Stephansdom ausgestrahlt. Und damit endet diese Sendung. 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Vatican News Deutsch auf WhatsApp. Aus dem Studio in Rom verabschiedet sich Mario Galgano. 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
3: 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Heute ist Samstag, der 4. Juli. Für Sie im Studio ist Florian Mayer.

0: Das war Melanie Bayer. Heute ist der 4. Juli und der bekannteste Heilige des heutigen Tages ist Bischof Ulrich von Augsburg. Ulrich ist Patron zahlreicher Kirchen, vor allem im süddeutschen Raum. Bei uns sind ihm unter anderem die Pfarrkirche in Nals sowie viele andere Kirchen und Kapellen geweiht. Weitere Heilige und Selige des Tages sind Isabel von Portugal und Wilhelm von Hirsau. Mehr Informationen zu diesen Persönlichkeiten jetzt von Stefan Kosinski.
1: Ulrich war ab 923 Bischof von Augsburg. Er förderte die Ausbildung des Klerus und kümmerte sich hingebungsvoll um die Seelsorger, auch in den entlegensten Gebieten seiner Diözese. Besonders aber sorgte er sich um die Armen und Kranken und um all jene, die deren Hilfe bedurfte. 926 ließ er die Stadt Augsburg mit einer Mauer umgeben, um sie gegen die Magyareneinfälle zu schützen. Als die Ungarn dann 955 die Stadt belagerten, leitete er persönlich, ohne selber eine Waffe in der Hand zu haben, die Verteidigung. Den Augsburger Dom, der von den Ungarn zerstört wurde, ließ Ulrich gleich wieder aufbauen. Er gründete auch das ebenfalls zerstörte Kanonikerstift neu und bestimmte es zu seiner Grabstätte. Ulrich kümmerte sich auch um würdige kirchliche Feiern sowie um die Armen und Kranken. Nach 50-jährigem Wirken in seinem Bistum starb Ulrich am 4. Juli 973. Er war im Jahr 993 der erste durch Kanonisation offiziell vom Papst heiliggesprochene. Isabel war eine Großnichte der heiligen Elisabeth von Thüringen. 1282 wurde sie Königin von Portugal. Immer wieder musste sie als Mutter und Gattin zwischen ihrem Gemahl und ihrem Sohn, dem Thronfolger, die einander ständig bekämpften, Frieden vermitteln. Nach dem Tod ihres Mannes wurde Isabel 1325 Franziskanerterziarin und zog sich in den Konvent nach Coimbra zurück. Sie verbrachte viel Zeit im Gebet und kümmerte sich um Arme und Kranke. Vor allem ihr Einsatz während einer großen Hungersnot machte sie in Portugal beliebt. Isabel starb am 4. Juli 1337. Ihre sterblichen Überreste ruhen im Klarissenkloster von Coimbra. Sie ist Patronin von Portugal sowie der Städte Coimbra, Estremoz und Saragossa. Der selige Wilhelm von Hirsau wurde 1069 zum Abt des Klosters Hirsau im Schwarzwald ernannt. Nach dem Beispiel von Cluny machte er das Kloster zu einem beispielgebenden Reformkloster. Die Hirsauer Reform umfasste bald auch andere Klöster. In Hirsau selbst war der Zustrom von Mönchen so groß, dass schließlich ein weiteres Kloster jenseits des Flusses Nagold errichtet werden musste. Wilhelm starb am 4. Juli 1091.

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1: Guten Morgen, ich bin Sabrina Fleischmann. Südtirol muss mehr tun gegen Hass im Netz. Der Landtag hat sich dafür ausgesprochen, dass die Prävention in den Schulen verstärkt wird und die Opfer sollen mehr Beratung und Unterstützung bekommen. In Liechtenstein am Ritten haben Passanten am Abend in einem Speicherbecken eine Person im Wasser treiben sehen. Sie haben die Rettung alarmiert, der Mann konnte aber nur mit Tod geborgen werden. Es handelt sich um einen älteren Rentner. In Rom sind 80 Ampullen des starken Schmerzmittels Fentanyl aus einem Krankenhaus gestohlen worden. Es wird vermutet, dass sie an Drogensüchtige verkauft werden sollen. Fentanyl ist gefährlich, schon eine kleine Menge kann zu einer Überdosis und zum Tod führen. Bei der Fußball-WM hat Titelverteidiger Argentinien mit viel Glück das Achtelfinale erreicht mit einem 3:2 gegen Außenseiter Kap Verde. Die Entscheidung ist erst in der Verlängerung gefallen durch ein Eigentor von Kap Verde. Ägypten steht ebenfalls im Achtelfinale nach einem Elfmeterschießen gegen Australien und Kolumbien ist nach einem 1:0 gegen Ghana weiter. In der Formel 1 hat Lewis Hamilton im Ferrari die Pole Position für das Sprintrennen von Silverstone erobert, mit einem hauchdünnen Vorsprung auf Kimi Antonelli Mercedes. Das Rennen beginnt heute Nachmittag um 13 Uhr.
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0: Collage waren das SOS. Guten Morgen Südtirol, wir halten jetzt kurz inne. Jetzt gibt's nämlich die Gedanken zum Tag zu hören. Die kommen auch am heutigen Samstag wieder von der Theologin Renate Rottensteiner, Leiterin der Caritas Hospizbewegung und diözesane Referentin für Familien- und Erwachsenenpastoral. Ihre Gedanken drehen sich in dieser Woche ja um die Genesis und heute spricht Renate Rottensteiner über die Stellung der Frau.
1: Der Mann wird über die Frau herrschen. Ja, es steht wortwörtlich so in der Bibel und ich stolpere immer wieder darüber. Es tut mir im Herzen weh, dass das in meinem Lieblingsbuch drinnen steht. Aber es gehört dazu, dass man diese Texte ein wenig kaut und verdaut und immer wieder neu bedenkt. Und ich habe für mich eigentlich eine Antwort gefunden, die ich ziemlich schlüssig finde, wie ich diesen Text, diesen Satz einordnen kann. Und zwar sind eigentlich alle Texte der Bibel immer im Kontext zu sehen. Also was steht davor, was steht danach? Und hier ist ein ganz, ganz wichtiger Punkt, denn wenn dieser Satz, dass der Mann über die Frau herrscht, ist in dem Teil der Bestrafung bzw. der Konsequenzen aus dem sogenannten Sündenfall. Der Plan Gottes war also ein anderer. Der Plan Gottes war, dass Mann und Frau einander ebenbürtig sind. Aber nur durch das menschliche Verhalten dann kam es zu dieser anderen Realität, in der wir heute stehen. Denn da stehen wir heute leider noch. Es hätte also eigentlich auch anders kommen können. Wenn dieser Text, dieser Satz schon immer im Kontext gelesen worden wäre, hätte man schon immer sagen können, komm, wir Gesellschaft, wir reißen uns jetzt zusammen. Wir versuchen aus diesen Konsequenzen herauszukommen, die uns hier gestellt worden sind, und versuchen wieder zurückzukommen in die Plan-A-Version Gottes, in die paradiesische Version Gottes. Versuchen wir doch gemeinsam wieder ebenbürtig zu sein. Versuchen wir doch gemeinsam wieder so zu leben, dass wir symbolisch, metaphorisch gesprochen, nackt sein können und uns nicht voreinander schämen müssen.
0: Das war Renate Rottensteiner. Alle Ihre Gedanken dieser Woche finden Sie zum Nachhören in unserer Audiothek unter rgw.it.

0: Das war Daria Ebrahimi. Jetzt ist es 6:45 Uhr, 6:45 Uhr. Um 7:10 Uhr hören Sie hier auf Radio Grüne Welle die nächsten Nachrichten. Wir hören uns dann wieder im Anschluss daran in der zweiten Stunde. Guten Morgen Südtirol. Schauen wir auf die Veranstaltungstipps und das historische Kalenderblatt. Und wir sprechen auch über freiwillige Arbeitseinsätze an Südtiroler Bergbauernhöfen. Mehr dazu, wie gesagt, nach 7 Uhr hier bei Guten Morgen Südtirol.
1: Auf der

0: 10 vor 7.
1: Landtag sagt Nein zu Hass im Netz und will gegensteuern. Sorge vor Todesfällen nach Fentanyl-Diebstahl in Rom. Das Wetter ist heute traumhaft schön. Ich bin Sabrina Fleischmann, guten Morgen.
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1: Hass im Netz, Cybermobbing und digitale Gewalt nehmen zu, auch bei uns in Südtirol. Der Landtag will mit einem Maßnahmenpaket dagegen vorgehen. In Zukunft soll es noch mehr Prävention und mehr Unterstützung und Beratung für Betroffene geben. Die Kampagnen zur Medienkompetenz in den Schulen sollen verstärkt werden. Und die Zusammenarbeit zwischen Schulen, Sozialdiensten, Polizei und anderen Organisationen soll ausgebaut werden. In Lichtenstern am Ritten haben Passanten am Abend in einem Speicherbecken eine Person im Wasser treiben sehen. Sie haben die Rettung alarmiert, der Mann konnte aber nur mehr tot geborgen werden. Es handelt sich um einen älteren Rittner. Die Karabiniere ermitteln, wie es zum Unfall gekommen ist. Auf der Pustertaler Straße hat sich um Mitternacht ein schwerer Verkehrsunfall ereignet. Bei Percher sind zwei Autos frontal zusammengeprallt. Eine Frau ist dabei schwer verletzt worden. Vier weitere Insassen haben sich leichte Verletzungen zugezogen. In Rom sind 80 Ampullen des starken Schmerzmittels Fentanyl aus einem Krankenhaus gestohlen worden. Damit könnten 20.000 Dosen abgefüllt werden, die vermutlich an Drogensüchtige verkauft werden sollen. Fentanyl ist gefährlich, schon eine kleine Menge kann zu einer Überdosis und zum Tod führen. Das Gesundheitsministerium hat bei einer Krisensitzung die Sicherheitsvorkehrungen im Krankenhaus kritisiert und eine Inspektion angeordnet. Zum Sport. Bei der Fußball-WM hat Argentinien das Achtelfinale erreicht. Es war aber eine Zitterpartie gegen Außenseiter Kap Verde. Das 3:2 für Argentinien ist erst in der Verlängerung gefallen. Thomas Thunfeld mit den Einzelheiten.
2: Argentiniens Fans feierten den Erfolg in Miami beinahe schon wie einen Finaleinzug. Und nach Messis 1:0 in Minute 29 schien alles planmäßig zu laufen. Aber der krasse Außenseiter kam immer wieder zurück. Erst in Minute 59, dann nochmal in der Verlängerung, bevor ein Eigentor nach Messi-Ecke in der 111. Minute das Fußballmärchen von Kap Verde beendete.
1: Im Achtelfinale trifft Argentinien auf Ägypten, das sich im Elfmeterschießen gegen Australien durchgesetzt hat. Auch Kolumbien ist nach einem 1:0-Sieg gegen Ghana eine Runde weiter und trifft im Achtelfinale auf die Schweiz. Noch zur Formel 1. Ferrari-Pilot Lewis Hamilton hat sich im Qualifying für das Sprintrennen im englischen Silverstone die Pole Position gesichert, vor WM-Leader Kimi Antonelli im Mercedes. Das Sprintrennen beginnt heute um 13 Uhr unserer Zeit. Das Wetter lässt heute keine Wünsche offen, gleich die genauen Aussichten.
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1: Der Himmel strahlend blau und wolkenlos und die Sonne wird heute ordentlich durchstarten. Am Nachmittag erreichen die Höchstwerte bis zu 33 Grad. Jetzt in der Früh ist es aber noch recht kühl. In Bruneck werden 7 Grad gemessen, in Corvara sind es 6, Burgstall meldet 12 Grad, in Hintermattel sind es 9 und am Carapaz kühle 8 Grad. Auch morgen Sonntag gibt es zuerst viel Sonne, dann werden ein paar Wolken auftauchen und gegen Abend können am Alpenhauptkamm auch ein paar Regentropfen fallen.
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6: Einen schönen Samstagmorgen wünscht Barbara Widot aus der Landesverkehrsmeldezentrale. Auf der Landesstraße Weidbrück-Kasterud zwischen der Abzweigung Tisens und der Abzweigung St. Oswald ist die Sperre nach Sicherungsarbeiten aufgehoben. Auf der Landesstraße Rhein bei Mühlen in Taufers Sperre von 8 bis 21 Uhr wegen einer Sportveranstaltung. Umleitung über die Arntaler Stadtstraße und Gemeindestraßen. In der Stadtgemeinde Leifers zeitweilige Sperren von 8.30 Uhr bis 13 Uhr und von 14.30 Uhr bis 18 Uhr wegen einer Radveranstaltung. Eine sichere Fahrt.

Und noch einmal wünsche ich Ihnen jetzt einen schönen guten Morgen. Willkommen zur zweiten Stunde des RGW Radioweckers hier auf Radio Grünerwelle. Heute ist Samstag, der 4. Juli.

0: standing. Ein Oldie aus dem Jahr 1986, der in vielen Ländern der Welt große Erfolge feierte. Natürlich nicht in den USA, denn das Lied ist eine ziemlich spöttische, ironische Kritik an den USA. Und das hat es auch schon damals in den 1980er Jahren gegeben, wenn auch aus anderen Gründen. Zurück wieder nach Südtirol. Wir sprechen jetzt über eine etwas andere Art der Freizeitgestaltung und hätten da einen Vorschlag für Sie. Wie wäre es zum Beispiel mit einem freiwilligen Arbeitseinsatz am Bergbauernhof? Dazu wurde im Jahr 1997 der Verein Freiwillige Arbeitseinsätze in Südtirol vom Südtiroler Bauernbund, der Caritas, der Lebenshilfe und dem Südtiroler Jugendring gegründet. Mittlerweile erfreut sich dieses Modell großer Beliebtheit. Woher die Helferinnen und Helfer so kommen, das erfahren Sie nun von Monika Thaler vom Verein Freiwillige Arbeitseinsätze.
1: Unsere Helfer kommen eigentlich zum Großteil aus Deutschland, also 75%. Und die sagen, sie haben jahrelang Urlaub gemacht in Südtirol, haben unser Land kennen und lieben gelernt, haben aber auch gesehen, unter welchen schwierigen Bedingungen teils die Bauern ihre Höfe bewirtschaften und die Kulturlandschaft Südtirols so schön erhalten. Und sie möchten entweder einfach noch tiefer Einblick kriegen in das Bergbauernleben, als man zum Beispiel beim Urlaub am Bauernhof die Möglichkeit hat, oder einfach einen Teil dazu beitragen, dass die Bergbauern weiterhin auf ihren Höfen leben können und sie auch einen Teil dazu beitragen, dass das weiterhin eben so gepflegt wird.
2: Sie haben es gerade gesagt, viele Helferinnen und Helfer kommen aus Deutschland. Wie schaut es aber mit Einheimischen aus?
1: Ja, die Südtiroler sind auch gut vertreten. Wir wünschen uns zwar manches Mal ein bisschen mehr Südtiroler, weil die einfach, die Arbeit kennen, da braucht der Bauer dann keine großen Einweisungsworte mehr und auch von der sprachlichen Barriere her tut sich manch ein Bauer, da ist auch mit dem Hochdeutsch ein bisschen schwer, aber ja, wir sind zufrieden, Südtiroler helfen und sie helfen, wenn dann wirklich super gut, weil sie einfach vom Bergbauernhof teilweise stammen.
2: Ja, die Hilfe ist ja natürlich vor allem im Sommer willkommen, Juli, August, Heuernte, das hat man so auch immer im Kopf. Aber wie schaut es eigentlich mit den restlichen Monaten aus?
1: Ja, auch in den restlichen Monaten brauchen wir teilweise wirklich die Helfer. Es gibt einfach Höfe, die auch außerhalb der Erntezeiten eine schwierige Zeit durchmachen und eine Unterstützung benötigen. Oder es gibt auch Bauern, die gerade in den Wintermonaten dann eine dringend notwendige Operation durchführen möchten, wo es dann halt auch Helfer braucht, um speziell jetzt zum Beispiel einmal die Stallarbeit zu erledigen oder einfach mitzuhelfen. Und Gott sei Dank haben wir auch Helfer, die sich bereit erklären, selbst in den Wintermonaten und teilweise staunenderweise auch zu Weihnachten einen Einsatz zu leisten. Dafür sind wir wirklich sehr, sehr dankbar. Es ist jetzt natürlich außerhalb der normalen Urlaubszeit für viele und es ist auch ein bisschen schwierig, weil gerade auf den Höfen können die Räume nicht überall so geheizt werden oder sind nicht beheizbar. Das stellt für viele eine große Herausforderung dar, gerade wenn man von den Städten kommt, wo jeder

0: das ganze Jahr dann sozusagen unter Anführungszeichen leben. Mhm. Aber darüber hinaus natürlich im Frühjahr zum Beispiel, wenn wir beginnen mit der Frühjahrsarbeit, also die Wiesen räumen, den Garten bestellen, Zäune reparieren, dann ein bisschen Brennholz schon anfangen aufzuarbeiten. Das geht dann, der große Teil des Brennholzes wird dann im Herbst gemacht. Mhm. Stallarbeit ist täglich zu verrichten, teilweise dreimal sowieso. Natürlich Hausarbeit, wenn die Bäuerin krank ist oder ausfällt oder einfach ansonsten ausgelastet ist, wenn ältere Menschen am Hof leben und teilweise gepflegt werden müssen, sie hier ein bisschen zu entlasten, wenn die Kinder noch klein sind, bei der Kinderbetreuung sie auch unterstützen, damit sie selbst vielleicht einmal zu anderen Arbeiten kommt, Gartenarbeiten oder mit dem Mann aufs Feld gehen kann. Kochen sowieso, also wir haben auch einige alleinstehende Bauern, die sind schon dankbar, wenn sie überhaupt einmal am Tag eine warme Mahlzeit auf den Tisch gestellt bekommen. Also ein größeres Geschenk kann man diesen Menschen gar nicht machen und eigentlich querfällt ein.
1: Das war Monika Dahlau vom Verein Freiwillige Arbeitseinsätze. Wie gesagt, freiwillige Helferinnen und Helfer sind nicht nur im Sommer zur Heuarbeit, sondern auch in den Herbst- und Wintermonaten auf den Höfen stets willkommen. Weitere Infos gibt's auf der Webseite bergbauernhilfe.it.

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guten Morgen, Südtirol. Heute ist der 4. Juli und nun blicken wir auf unser historisches Kalenderblatt. Über der Straße von Hormus im Persischen Golf wurde am 4. Juli 1988 ein Airbus A300 der Fluggesellschaft Iron Air versehentlich durch ein US-amerikanisches Kriegsschiff abgeschossen. Es gab 290 Tote. Die USA entließen am 4. Juli 1946 die Philippinen nach 48-jähriger Kolonialherrschaft in die Unabhängigkeit. Per Vertrag sicherten sich die Amerikaner eine Nutzung von militärischen Stützpunkten für weitere 99 Jahre. Der deutsche Chemiker Fritz Klatte erhielt am 4. Juli 1913 ein Patent auf die Herstellung von Polyvinylchlorid, kurz PVC. Mit der Produktion konnte allerdings erst 10 Jahre später begonnen werden, weil es vor 1922 kein technisches Verfahren zur Verwertung von PVC gab. Die weltweit erste Zahnradbahn wurde am 4. Juli 1869 im US-Bundesstaat New Hampshire eröffnet. Sie führte von Bretton Woods auf den 1917 Meter hohen Mount Washington. In Philadelphia nahmen vor genau 250 Jahren am 4. Juli 1776 alle 13 im Kontinentalkongress zusammengeschlossenen britischen Kolonien in Amerika die von Thomas Jefferson verfasste Unabhängigkeitserklärung an. Sie erhoben die Grundrechte der Bürger eines freien Staates zum Glaubensbekenntnis der Nordamerikanischen Republik. In Paris wurde am 4. Juli 1631 das erste Arbeitsamt eröffnet. Dort konnten Arbeitssuchende ihre Anschrift hinterlegen, um sich gegen Gebühr einen Arbeitgeber vermitteln zu lassen. Und in Burgund vereinigten Richard Löwenherz, der König von England, und Philipp II. Von Frankreich am 4. Juli 1190 ihre Heere, um von dort aus den dritten Kreuzzug zu beginnen. 1191 gelang die Rückeroberung der Stadt Akkon von Sultan Saladin. Soweit unser Blick auf das heutige historische Kalenderblatt, nachzulesen auch auf unserer Homepage unter rgw.it.

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1: Guten Morgen, ich bin Sabrina Fleischmann. Hass im Netz nimmt zu, auch bei uns in Südtirol. Der Landtag fordert deshalb mehr Prävention und mehr Zusammenarbeit zwischen Schulen, Sozialdiensten und Polizei. Und Opfer sollen mehr Beratung und Unterstützung bekommen. In Liechtenstein am Ritten haben Passanten am Abend in einem Speicherbecken eine Person im Wasser treiben sehen. Sie haben die Rettung alarmiert, der Mann konnte aber nur mehr tot geborgen werden. Es handelt sich um einen älteren Rittner. Zur Todesursache ermitteln die Karabinieri. Auf der Pustertaler Straße bei Percha sind um Mitternacht zwei Autos frontal zusammengeprallt. Eine Frau ist dabei schwer verletzt worden, vier weitere Insassen wurden leicht verletzt. Aus einem Krankenhaus in Rom sind 80 Ampullen des starken Schmerzmittels Fentanyl gestohlen worden. Es wird vermutet, dass sie an Drogensüchtige verkauft werden sollen. Fentanyl ist gefährlich, schon eine kleine Menge kann zu einer Überdosis und zum Tod führen. Bei der Fußball-WM hat Titelverteidiger Argentinien mit viel Glück das Achtelfinale erreicht, mit einem 3:2 gegen Außenseiter Kap Verde. Die Entscheidung ist erst in der Verlängerung gefallen durch ein Eigentor von Kap Verde. Ägypten hat im Elfmeterschießen gegen Australien gewonnen und steht ebenfalls im Achtelfinale. Und Kolumbien ist nach einem 1:0 gegen Ghana weiter.
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Heute ist Samstag, der 4. Juli und hier sind nun unsere Veranstaltungstipps. Das Schauspiel Das Schweigen der Stadt von Luis Zagler wird heute Abend bei den Merano Festspielen aufgeführt. Das Stück thematisiert den Versuch einer Kleinstadt, einen brutalen Missbrauchsfall kurz vor einem prestigeträchtigen Großereignis zu vertuschen, um das eigene Image und wirtschaftliche Interessen zu schützen. Die Aufführung beginnt um 21 Uhr am Festspielgelände beim St. Valentin-Kirchlein oberhalb von Schloss Trautmannsdorf in Meran. Im Ost-West-Club in Meran gibt es heute Abend im Rahmen des Südtirol Jazz Festivals Crossover und Jazz mit dem Umami und Teriyaki Trio. Beginn des Konzerts ist um 20 Uhr. Open-Air-Musik gibt es heute Abend im Park des Kulturzentrums Grand Hotel in Doblach. Ab 18 Uhr spielt das Trio Maruts, eine Mischung aus Singer-Songwriter, Akustik-Pop, Soul, Rhythm and Blues und Reggae. Danach folgt ein Konzert des Akustik-Duos The Siders aus Brixen. Dabei stehen traditionelle irische Musik, energiegeladene Rock-Covers und melodische Eigenkompositionen auf dem Programm. Zu guter Letzt gibt's noch erwärmende Musik mit dem Duo Gotha, bestehend aus den Geschwistern Katja und Jan Molling. Das Quartett One ist eine der auffälligsten Erscheinungen der jungen polnischen Jazzszene und die erste rein weibliche Instrumentalformation des Landes. Ihre Musik zeichnet sich aus durch lyrische Eleganz, Free-Jazz-Energie, Hip-Hop-Vitalität und einem slawischen Ethos. Heute ab 21 Uhr spielen One im Neudeckpark in Bozen. Und im Ariston-Kino in Meran zeigt der Filmclub heute ab 15.30 Uhr den Animationsfilm Minions and Monsters. Ab 18 Uhr läuft der italienische Film My Boyfriend El Fascista von Matthias Lindner. Die Liebesgeschichte eines linken Filmemachers und einem idealistischen kubanischen Aktivisten. Um 20.30 Uhr sehen Sie im Ariston-Kino in Meran den spanisch-französischen Film A Cena con il Dittatore. Soweit unsere Veranstaltungstipps für den heutigen Samstag.

0: Das waren die Carpenters. Es ist jetzt 7.44 Uhr zum nächsten Thema. Nun, wir beschäftigen uns jetzt mit dem Kühlschrank. Kühlschränke gibt's ja in den allermeisten Haushalten. Aber wissen Sie auch, wie die Sachen dort richtig gelagert werden sollen? Was im Kühlschrank wohin kommt? Gunde Bauhofer, die Geschäftsführerin der Verbraucherzentrale Südtirol, hat nun einige Tipps für Sie.
1: Lebensmittel verschwenden, das tut jedem von uns weh. Ein wichtiger Aspekt dabei, um gegen diese Verschwendung vorzugehen, ist die richtige Lagerung. Und man sollte wissen, dass nicht überall im Kühlschrank die gleiche Temperatur herrscht. Diesen Effekt kann man dann sich zunutze machen, um die Lebensmittel länger aufbewahren zu können. Also auf der untersten Ablage, oberhalb des Gemüsefachs, dort sind die tiefsten Temperaturen im Kühlschrank, das sind in etwa 2 Grad Celsius. Hier ist frischer Fisch oder rohes Fleisch wirklich gut aufgehoben. Im Fach darüber lassen sich Milchprodukte wie Sahne, Joghurt und so weiter optimal lagern. In den beiden oberen Fächern hingegen haben wir etwas höhere Temperaturen. Dorthin gehören Wurst und Käse, weil die sonst ihre Aromastoffe verlieren. Also die sind in diesen beiden Fächern gut aufgehoben. Im Gemüsefach haben wir Temperaturen um 8 Grad. Die sind optimal für das Gemüse. Bei neueren Modellen gibt es auch eine Kellerzone, wo wir zum Beispiel Kartoffeln oder sonstiges Knollengemüse gut aufbewahren können. Da herrschen Temperaturen so um die 18 Grad. Und in der Tür sind die Getränke optimal gekühlt. Also die passen dorthin. Ein wichtiger Tipp, exotische Früchte wie zum Beispiel Ananas, Mango oder Bananen, die gehören überhaupt nicht in den Kühlschrank, sondern außerhalb aufbewahrt.
0: Sagt die Geschäftsführerin der Verbraucherzentrale Südtirol, Gunde Bauhofer, über die richtige Lagerung von Lebensmitteln im Kühlschrank. Infos finden Sie auch auf der Homepage der Verbraucherzentrale Südtirol unter consumer.bz.it.

0: 10 vor 8.
1: Heimatpfleger fordern Umweltmaut für die Brennerroute. Bei der Fußball-WM zittert sich Argentinien ins Achtelfinale. Das Wetter mit Sonne pur starten wir ins Wochenende. Ich bin Sabrina Fleischmann, guten Morgen.
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1: Der Heimatpflegeverband fordert Kostenwahrheit am Brenner. Der Verkehr verursacht laut einer neuen Studie Kosten von mehr als 2 Milliarden Euro, die nicht mit den Mautgebühren abgedeckt werden. Wie kommt denn diese Summe zusammen, Florian Scheringer?
2: Es geht um sogenannte externe Kosten, die der Transitverkehr verursacht. Dazu gehören CO2-Emissionen, andere Luftschadstoffe, Lärm, Staus und Unfälle. Am Brenner sind diese Kosten deutlich höher als bei den anderen Transitrouten über die Alpen. Die Maut ist aber billiger. Die Heimatpfleger fordern jetzt eine Umweltmaut für den Brennerkorridor, um den Umwegverkehr einzudämmen. Im Gegenzug sollte der Gütertransport auf der Schiene billiger werden, sagt der Heimatpflegeverband.
1: Auf der Pustertaler Straße hat sich um Mitternacht ein schwerer Verkehrsunfall ereignet. Bei Bercher sind 2 Autos frontal zusammengeprallt. Eine Frau ist dabei schwer verletzt worden. 4 weitere Insassen haben sich leichte Verletzungen zugezogen. Nach der Erstversorgung wurden die Verletzten vom Weißen Kreuz in die Krankenhäuser von Bozen, Brunnig und Brixen angeliefert. Papst Leo XIV. Besucht heute die Insel Lampedusa. Auf dem Friedhof wird er für Flüchtlinge beten, die bei der Überfahrt im Mittelmeer ums Leben gekommen sind. Außerdem wird der Papst eine Gedenktafel für seinen Vorgänger Franziskus segnen, der Lampedusa vor 13 Jahren besucht hatte. Höhepunkt des Besuchs ist eine Messe unter freiem Himmel. Wir schauen in die USA. Popstar Taylor Swift und Footballprofi Travis Kelce haben Ja gesagt. Eine Sprecherin hat die Hochzeit bestätigt. Die Trauungszeremonie im Madison Square Garden New York wurde vom Schauspieler Adam Sandler geleitet, der ein Freund des Paares ist. Trauzeugen waren die Brüder von Braut und Bräutigam. Bei der Fußball-WM hat Titelverteidiger Argentinien nur mit viel Mühe gegen den krassen Außenseiter Kap Verde das Achtelfinale erreicht. Das 3:2 ist in der Verlängerung durch ein Eigentor von Kap Verde zustande gekommen. Argentinien wurde damit vor dem Elfmeterschießen gerettet. Nächster Gegner ist jetzt Ägypten, das sich gegen Australien im Elfmeterschießen durchgesetzt hat. Kolumbien hat Ghana mit 1:0 besiegt und trifft im Achtelfinale auf die Schweiz. Das Wetter ist strahlend schön, aber noch kühl. Mehr zu den Temperaturen gleich.
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1: Schöner geht's nicht. Der Himmel ist fast wolkenlos und die Sonne hat freie Bahn. Sie wärmt auch ordentlich auf. Am Nachmittag schaffen die Temperaturen 24 Grad im Wipptal und 33 Grad in Bozen. Aktuell hat es in Saloren 21 Grad. In Rheinintaufer sind es 8, Rednaun meldet 10. In Siffen am Ritten werden 14 Grad gemessen und in Sarntein sind es aktuell 15. Morgen Sonntag gibt es zuerst Sonne, dann ein paar Wolken und am Abend einzelne Regentropfen am Alpenhauptkamm.
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5: Aus der Landesverkehrsmeldezentrale begrüßt Sie Barbara Widot. Auf der Landesstraße Weidbruck-Kastenroth zwischen der Abzweigung Tisens und der Abzweigung St. Oswald ist die Sperre nach Sicherungsarbeiten aufgehoben. Auf der Landesstraße Rhein bei Mühlen in Taufers Sperre bis 21 Uhr wegen einer Sportveranstaltung. Umleitung über die Arntaler Staatsstraße und Gemeindestraßen. In der Stadtgemeinde Leifers zeitweilige Sperren von 8.30 Uhr bis 13 Uhr und von 14.30 Uhr bis 18 Uhr wegen einer Radveranstaltung. Gute Fahrt!

0: Einen schönen guten Tag jetzt noch einmal und herzlich willkommen hier bei Radio Grüner Welle in der dritten Stunde. Guten Morgen, Südtirol. Wir haben heute Samstag, den 4. Juli. Was erwartet Sie jetzt noch in dieser Stunde? Unter anderem stellen wir Ihnen den Wünschewagen vor. Wir haben den Trödelmarkt für Sie vorbereitet und noch so einiges mehr. Ich wünsche Ihnen weiterhin angenehmes Zuhören und gute Unterhaltung hierbei. Guten Morgen, Südtirol auf Radio Grüner Welle.
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0: Die Blechbixen aus Bayern waren das und Frühstück. Und wir öffnen nun hier bei Guten Morgen Südtirol unseren kleinen Anzeiger, den Trödelmarkt. Hier ist Claudia Meierhofer mit den heutigen Angeboten.
1: Gesucht wird ein Heimfahrrad im Raum Burggrafenamt. Rufen Sie an unter 338 73 19 437. Eine Sonnenmarkise wird zu kaufen gesucht. Telefon 347 06 51 709. Eine alte Kommode ist zu verschenken. Bitte ab 14 Uhr anrufen unter 346 23 13 361. Weiße Vorhangreste in verschiedenen Größen werden verschenkt. 0473 23 59 23. Ein 90 Jahre altes Spinnrad wird verkauft, es ist voll funktionstüchtig. Rufen Sie an unter 346 95 04 745. Ein neuwertiges, komplettes Stubenwagele, nur einmal gebraucht, wird verkauft. Telefon 346 23 13 361. Eine vierreihige steirische Harmonika wird verkauft. Die Rufnummer 340 18 19 198. Einweggläser zu einem Liter und eineinhalb Liter werden verschenkt. Telefon 347 33 81 947. Einige Reagenzgläser und eine Packung Deckgläser fürs Mikroskop werden in Sterzing verschenkt. Die Rufnummer 347 33 81 947. Zwei Herren Citybikes und ein Herren Mountainbike sind um je 50 Euro zu verkaufen. Ein Benzinrasenmäher wird um 50 Euro verkauft. Gerne gibt's Fotos per WhatsApp. Rufen Sie an unter 335 52 85 328. Zwei Wasserhähne der Marke Grohe für ein aktuelles Bidet-Modell sind günstig im Raum Deutschnofen zu verkaufen. Die Rufnummer 348 06 55 905. Eine Stereoanlage mit Radio und CD-Player wird verkauft. Die Rufnummer 348 08 67 424. Verkauft wird eine Couch in Bestzustand. Sie ist ausziehbar und der Preis 100 Euro. Telefon 338 17 30 307. Und wir kommen noch zu Verschiedenem. Ein Mädchen zur Mithilfe auf einem Bauernhof wird in Katharinaberg gesucht. Telefon 335 67 73 218. Und eine 17-jährige Schülerin sucht einen Sommerjob im Raum Eisacktal-Wipptal. Telefon 333 28 24 220.
0: Danke, Claudia. Das waren die heutigen Trödelmarkt-Anzeigen. Wenn Sie noch Fragen dazu haben oder wenn auch Sie eine Anzeige für den Trödelmarkt aufgeben möchten, können Sie sich gerne bei uns da melden unter der Rufnummer 0471 30 00 92 0471 30 00 92. Sie können die Anzeigen natürlich auch gerne schriftlich schicken per Mail an info@rgw.it oder direkt von unserer Homepage aus aufgeben unter www.rgw.it. Da gibt es alle eben gehörten Anzeigen auch zum Nachlesen. Private Verkaufsanzeigen, Kaufgesuche und Stellengesuche im Trödelmarkt geben wir kostenlos durch.

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0: Wir blättern jetzt hier bei Guten Morgen Südtirol im aktuellen Kalender der Südtiroler Bäuerinnenorganisation. Dieser Kalender trägt im Jahr 2026 den Titel Würzig, Fruchtig, Bodenständig. Und auf dem Juli-Kalenderblatt finden wir verführerisches Fruchtleder. Was sich dahinter verbirgt und wie es zubereitet wird, das erfahren Sie jetzt direkt von der Bäuerin.
1: Ein herzliches Grüß Gott an alle Hörerinnen und Hörer. Ich bin die Elisabeth Bürcher, Kim von Wangen am Ritten und darf heute vom Bäuerinnenkalender das Rezept vom Juli vorstellen. Im Sommer ist ja auch Beeren- und Früchteschwämme und dann geht es recht gut, das zu verwerten, was wir so in unsere Gärten ernten. Ich brauche dazu 0,5 Kilo Früchte. Das heißt, ich kann Johannisbeeren nehmen, schwarze, rote, Stachelbeeren oder Himbeeren oder anders Obst wie Marillenäpfel und Birnen oder Zwetschgen im Herbst. Die Beeren werden die Stängel entfernt oder wenn Steine drin sein, kommen die Säme raus. Ich tue es dann in eine Schüssel rein und mit dem Pürierstab fein aufmixen. Die Masse tue ich dann mit einem Teigschober gleichmäßig auf ein Backpapier drauf streichen, ungefähr so einen halben Zentimeter dick soll es sein. Danach kommt es entweder in Dörrapparat oder im Backrohr. Dann wird es mehr getrocknet wie gebacken. Es soll so die 48 Grad nicht überschreiten. Es dauert so ungefähr zwischen 8 und 10 Stunden. Es kommt auf die Früchte drauf an, je nachdem, wie viel Flüssigkeit sie enthalten. Das Fruchtleder ist fertig, wenn man es umgreift und es nicht mehr klebt und wenn man es schön von Backpapier anlesen kann. Sobald es schön getrocknet ist, tue ich es vom Backpapier an, roll es auf und schneide es in Streifen oder in Stickler, damit ich es in ein Glasel reintun kann. Und so kann ich es auch dann über mehrere Monate auch halten. Mein Tipp ist, wenn Ihnen jemand die Früchte zu sauer sein und er auch gerne Süße drin mag, dann kann man auch eine halbe Banane dazu tun oder einen Esslöffel oder zwei Sultaninen oder ein paar Datteln, ganz nach Geschmack. Und dann ist das Fruchtleder auch süß. Ist ganz eine gesunde Nascherei. Ich wünsche jetzt ein gutes Gelingen. Und das genaue Rezept findet man auf dem Bäuerinnenkalender oder auf der Homepage für die Bäuerinnen.
0: Vielen Dank an die aus unserer Handbäuerin Elisabeth Bürcher-Weger aus Wangen am Ritten. Das war ihre Anleitung zur Zubereitung des verführerischen Fruchtleders. Diesen Beitrag zum Nachhören finden Sie auch auf unserer Facebook-Seite.

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1: Guten Morgen, ich bin Sabrina Fleischmann. Der Brenner ist die billigste Transitroute über die Alpen. Der Heimatpflegeverband fordert deshalb höhere Mautgebühren, um den Umwegverkehr einzudämmen. Auf der Pustertaler Straße bei Percha sind um Mitternacht zwei Autos frontal zusammengeprallt. Eine Frau ist dabei schwer verletzt worden, vier weitere Insassen wurden leicht verletzt. Papst Leo XIV. Besucht heute die Insel Lampedusa. Er wird dabei der Flüchtlinge gedenken, die bei der Überfahrt nach Italien im Mittelmeer ums Leben gekommen sind. Höhepunkt ist eine Messe unter freiem Himmel. Die Promi-Hochzeit des Jahres ist geschafft. Popstar Taylor Swift und Football-Profi Travis Kelce haben im Madison Square Garden in New York geheiratet mit 1000 Gästen. Die Hochzeit wurde auch auf Videobildschirmen verkündet. Bei der Fußball-WM hat Titelverteidiger Argentinien nur mit Mühe das Achtelfinale erreicht. Erst in der Verlängerung hat Argentinien mit 3:2 gegen Außenseiter Kapverde gewonnen. Ägypten hat Australien im Elfmeterschießen geschlagen und trifft im Achtelfinale auf Argentinien. Kolumbien ist ebenfalls weiter mit einem Sieg gegen Ghana. Der nächste Gegner im Achtelfinale ist die Schweiz.
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0: Das ist Guten Morgen Südtirol am Samstag. Wir kommen nun zu unserem letzten Thema. Am heutigen Samstagmorgen, es geht nun um den Wünschewagen. Kennen Sie den eigentlich? Der Wünschewagen ist ein Dienst, den die Caritas und das Weiße Kreuz gemeinsam anbieten. Todkranke Menschen können sich damit einen letzten Wunsch erfüllen. Zum Beispiel noch einmal ans Meer fahren oder bei der Hochzeit der Enkelin dabei sein. Der Wünschewagen wird durch Spenden finanziert. Die Mitarbeiterinnen und Mitarbeiter sind allesamt Freiwillige. Aber welche Eigenschaften muss man haben, damit man sich als Freiwilliger für den Wünschewagen qualifiziert? Das hat mein Kollege Felix Schiffelhuber bei der Leiterin der Caritas Hospizbewegung Renate Rottensteiner nachgefragt.
1: Es beginnt natürlich auch mit der Offenheit, mit der auch mit der Kraft, vielleicht auch die Situation ein bisschen mit auszuhalten. Also es ist natürlich vielschichtig. Es ist zur einen Seite, dass man einen wunderschönen Tag erlebt mit Menschen, Wünsche erfüllt. Also es gibt nichts Schöneres als, sagen wir, der Weihnachtsmann zu sein. Aber gleichzeitig ist einem natürlich auch bewusst oder ist den Menschen auch bewusst, dass wir hier auch Situationen haben, die eventuell, sagen wir mal, vielleicht irgendwie in der letzten Lebensphase sind und das ist dann auch mit auszuhalten. Also vielleicht die Offenheit, einfach auf das zu reagieren, was nun mal kommt. Es kann, wie gesagt, ein durchwegs glücklicher Tag sein, wo es wirklich nur Rosenblätter regnet, sagen wir mal. Aber es kann auch passieren, dass man eben die dunklen Seiten berührt. Und das ist mal eine der ersten Voraussetzungen, die es braucht, eben um sich darauf einzulassen. Natürlich haben wir dann auch die klassische Begleitung im Sinne von, dass unsere Freiwilligen vom Fahrtechnischen, vom Erste-Hilfe-mäßig ausgebildet sind, dass sie in Kommunikation ausgebildet werden, dass sie von unserer Seite begleitet werden und auch mögliche Reflexionen. Also wenn es schwieriger wird, das begleiten wir dann auch, das können Sie mit uns dann immer wieder besprechen, damit Sie eventuell wieder auf neue Situationen neu gerüstet sind. Also das ist sozusagen mal die Grundvoraussetzung.
2: Also ihr sucht offene Menschen, Kommunikatoren, die mit Erste-Hilfe-Kenntnissen.
1: Das Glück ist, wir suchen nicht. Dadurch, dass es wirklich so ein, sagen wir glaube ich, es ist wirklich ein sehr spezielles Ehrenamt, eben eine Nische, da haben wir wirklich genügend Leute. Wir haben, und ich muss es leider sagen, sogar eine Warteliste an Personen. Das bedeutet, dass wir eigentlich gut abgedeckt sind. Also wir können gerne Fahrten machen. Also da darf gerne angerufen werden. Das sind die Kapazitäten. Also die Freiwilligen sind da. Das ist das Glück, dass wir hier wirklich keine Probleme haben. Im Sinne von, dass wir genügend Menschen da sind, die da ein offenes Herz haben.
0: Ja, schön zu hören, dass die Zivilgesellschaft funktioniert. Das war Renate Rottensteiner, die Leiterin der Caritas Hospizbewegung im Gespräch mit Felix Schiffelhuber. Alle schwerkranken Menschen, die in Südtirol wohnhaft sind, können die Dienste des Wünschewagens in Anspruch nehmen. Weitere Informationen finden Sie im Internet unter wünschewagen.it.

So langsam kommen wir nun hier bei Radio Grüne Welle ans Ende der heutigen Ausgabe von Guten Morgen Südtirol. Um 10 vor 9 hören Sie wieder Nachrichten. Um 9 Uhr übertragen wir dann die Heilige Messe aus dem Bozener Dom und danach geht's weiter mit unserem Vormittagsprogramm. Und ich wünsche Ihnen jetzt noch ein schönes, angenehmes und erholsames Wochenende und wie immer gute Unterhaltung mit Radio Grüne Welle. Machen Sie es gut, es verabschiedet sich Florian Mayer. Dankeschön auch im Namen des ganzen Teams fürs Zuhören. Auf Wiederhören!

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1: Sanitätsbetrieb muss für Ärztefehler zahlen. Heimatpfleger fordern höhere Maut auf der Brennerroute. Das Wetter ist schön, aber noch recht kühl. Ich bin Sabrina Fleischmann. Guten Morgen.
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1: Eine 76-jährige Frau aus Bozen erhält nach einem langjährigen Rechtsstreit wegen eines Behandlungsfehlers Schadenersatz von mehr als 500.000 Euro. Das Kassationsgericht hat den Sanitätsbetrieb jetzt in letzter Instanz verurteilt. Die Ärzte sollen eine Infektion nach Eingriffen an der Wirbelsäule nicht erkannt und auch nicht behandelt haben. Dadurch hatte sich der Gesundheitszustand der Patientin verschlechtert. Erst beim 6. chirurgischen Eingriff konnte eine Infektion festgestellt werden, die mit Antibiotika behandelt wurde. Die Frau kann aber nicht mehr richtig gehen und ist auf Krücken oder einen Rollator angewiesen. Der Heimatpflegeverband Südtirol fordert eine Mauterhöhung auf der Brennerroute. Derzeit ist der Brenner billiger als die anderen Transitrouten über die Alpen und deshalb besonders stark belastet. Das müsse sich ändern mit einer Umweltmaut, sagt der Geschäftsführer der Heimatpfleger Florian Treuer.
2: Damit der Umwegverkehr, der ein Drittel des Schwerverkehrs ausmacht, endlich weniger wird. Und da ist die Politik gefordert. Einerseits die Landespolitik, aber vor allem auch unsere Vertreterinnen in Rom und in Brüssel. Sie müssen doch Druck machen, dass diese Maut entlang der Brennerachse endlich erhöht wird, damit die Bevölkerung entlang der Autobahn entlastet wird.
1: Außerdem fordern die Heimatpfleger mehr Lkw-Kontrollen auf der Autobahn und günstigere Tarife für den Güterverkehr auf der Schiene. Die Polizei ermittelt zu einem Messerangriff in Bozen. Ein Tunesier war Ende Juni in einem Park von einer Gruppe von Ausländern attackiert worden. Sie hatten ihn mit einem Messer verletzt und ins Gesicht getreten, als er bereits am Boden lag. Danach sind die Angreifer geflüchtet. Die Polizei versucht jetzt, sie zu identifizieren. Popstar Taylor Swift und Football-Profi Travis Kelce haben Ja gesagt. Eine Sprecherin hat die Hochzeit bestätigt. Die Trauungszeremonie im Madison Square Garden in New York wurde vom Schauspieler Adam Sandler geleitet, der ein Freund des Paares ist. Trauzeugen waren die Brüder von Braut und Bräutigam. Die Hochzeit wurde auch auf Videobildschirmen rund um den Madison Square Garden verkündet, mit der Aufschrift Just Married. Noch zur Fußball-WM. Titelverteidiger Argentinien hat mit viel Mühe gegen den krassen Außenseiter Kap Verde das Achtelfinale erreicht. Das 3:2 ist erst in der Verlängerung durch ein Eigentor von Kap Verde gefallen. Ägypten hat sich gegen Australien im Elfmeterschießen durchgesetzt und Kolumbien hat Ghana mit 1:0 besiegt. Der Start ins Wochenende ist traumhaft schön. Die weiteren Wetteraussichten gleich.
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1: Die Sonne strahlt vom blauen Himmel und sie wärmt Schritt für Schritt auf. In Brunnig werden jetzt 13 Grad gemessen. In Fahren sind es 18, in Brandsol schon 22. Hinter Martell meldet erst 10 Grad und 12 sind es am Carapaz. Die Höchstwerte am Nachmittag schaffen 24 Grad in Sterzing und 33 Grad in Bozen. Auch morgen Sonntag gibt es zuerst viel Sonne, dann werden ein paar Wolken aufziehen und gegen Abend können am Alpenhauptkamm ein paar Regentropfen fallen.
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6: Guten Morgen, wünscht Daniel Hofer aus der Landesverkehrsmeldezentrale. Die Landesstraße Meran-Hafling ist zwischen der Neif und Hafling wegen Sicherungsarbeiten nach einem Murenabgang weiterhin gesperrt. Die Landesstraße Rhein ist bei Mühlen in Daufers bis 21 Uhr wegen einer Sportveranstaltung gesperrt. Die Umleitung ist ausgeschildert. Und in der Stadtgemeinde Leifers kommt es auf verschiedenen Straßen der Stadt bis 13 Uhr und dann von 14.30 Uhr bis 18 Uhr zu zeitweiligen Sperren wegen einer Radveranstaltung. Gute und sichere Fahrt.

0: 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Es ist gleich 9 Uhr. Wir schalten nun live in den Bozener Dom und übertragen von dort die Heilige Messe.
1: Zum Eingang singen wir aus dem Gotteslob Nummer 472 und als Antwortpsalm Nummer 633,5.

0: Im Namen des Vaters und des Sohnes und des Heiligen Geistes. Der Herr sei mit euch. Liebe Gläubige, herzlich willkommen zu diesem Gottesdienst. Im heutigen Evangelium hören wir, wie die Jünger des Johannes zu Jesus kommen und ihn fragen, warum er und seine Jünger nicht fasten, wie sie es tun. Jesus antwortet nicht direkt auf ihre Frage. Stattdessen benutzt er die Metapher einer Hochzeit. Bei einer Hochzeit tavern die Gäste nicht, solange der Bräutigam noch in ihrer Gegenwart ist. Die Jünger Jesu fasteten also nicht, aber sie taten etwas anderes. Sie nahmen am Leben Jesu teil und ließen sich von ihm aussenden. Die Frage ist nun, was ist wichtiger, zu fasten oder mit Jesus am Reich Gottes zu arbeiten? In dieser Episode des Evangeliums möchte Jesus uns vielleicht die Augen dafür öffnen, dass wahres Fasten viel mehr ist als nur unser Verzicht auf Nahrung. Wahres Fasten ist, wenn wir lernen, einen Teil von uns selbst zu geben, damit andere auch uns leben und so Jesus kennenlernen können. Bevor wir das Wort Gottes hören und das Opfer Christi feiern, wollen wir uns besinnen und Gott um Vergebung unserer Sünden bitten. Ich bekenne Gott, dem Allmächtigen und allen Brüdern und Schwestern, dass ich Gutes unterlassen und Böses getan habe. Ich habe gesündigt in Gedanken, Worten und Werken. Durch meine große Schuld. Darum bitte ich die selige Jungfrau Maria, alle Engel und Heiligen und euch Brüder und Schwestern für mich zu beten bei Gott, unseren Herrn. Der allmächtige Gott erbarme sich unser, erlasse uns Sünden nach und führe uns zum ewigen Leben. Herr, erbarme dich unser. Christus, erbarme dich unser. Herr, erbarme dich unser. Lasst uns beten. Gott, dein Name ist heilig. Und dein Erbarmen wird besungen von Geschlecht zu Geschlecht. Nimm dein Volk, das zu dir fällt, in Gnaden auf, damit es dich preise in nie endendem Lobgesang. Darum bitten wir durch Jesus Christus, unseren Herrn.
1: Lesung aus dem Buch Amos. So spricht der Herr. An jenem Tag richte ich die zerfallene Hütte Davids wieder auf und bessere ihre Risse aus. Ich richte ihre Trümmer auf und stelle alles wieder her wie in den Tagen der Vorzeit, damit sie den Rest von Edom unterwerfen und alle Völker, über denen mein Name ausgerufen ist, Spruch des Herrn, der das ausführt. Seht, es kommen Tage, Spruch des Herrn. Da folgt der Pflüger dem Schnitter auf dem Fuß und der Keltertreter dem Sämann. Da triefen die Berge von Wein und alle Hügel fließen über. Dann wende ich das Geschick meines Volkes Israel. Sie bauen die verwüsteten Städte wieder auf und wohnen darin. Sie pflanzen Weinberge und trinken den Wein. Sie legen Gärten an und essen die Früchte. Und ich pflanze sie ein in ihren Boden, und nie mehr werden sie ausgerissen aus ihrem Boden. Denn ich, den ich ihnen gegeben habe, spricht der Herr, dein Gott. Wort des lebendigen Gottes.

Der Herr sei mit euch. Aus dem Heiligen Evangelium nach Matthäus. In einer Zeit kamen die Jünger Johannes des Täufers zu Jesus und sagten: Warum fasten deine Jünger nicht, während wir und die Pharisäer fasten? Jesus antwortete ihnen: Können denn die Hochzeitgäste trauern, solange der Bräutigam bei ihnen ist? Es werden aber Tage kommen, da wird ihnen der Bräutigam weggenommen sein, dann werden sie fasten. Niemand setzt ein Stück neuen Stoff auf ein altes Gewand.

0: bleibt beides erhalten. Evangelium unseres Herrn Jesus Christus. Im Gebet wenden wir uns an Christus, der uns die Gnade Gottes offenbarte.
1: Gib den Verkündern des Glaubens das rechte Wort und lass sie lebendigen Zeugen der Liebe sein. Wir bitten dich, höre uns. Unterstütze alle Bemühungen, den Frieden zu erhalten oder wiederherzustellen. Wir bitten dich, erhöre uns. Tröste die Trauernden und ermutige die Verzweifelten. Wir bitten dich, erhöre uns. Schenke uns die wahre Freiheit, damit wir dir mit frohem Herzen dienen. Wir bitten dich, erhöre uns. Wir feiern diese heilige Messe mit Gedenken an Ferdinand und Martha Vieider, mit Gedenken an Franz Oberkofler Senior zum 100. Geburtstag, mit Gedenken an Luise Ramoser, geborene Scola, mit Gedenken an Ulrike und Peter Vieider sowie an Rosario, Cucuruto und Angehörige. Wir beten auch für die Verstorbenen der letzten Tage, hier die Namen, die wir aus der Presse kennen. Martina Atz, geborene Gabalin, Dramin. Johann Gruber, St. Johann in Arn. Walter Obexer, Bozen. Maria Witwe Gatterer, geborene Harasser, Pfalzen. Franz Christmeier, Kasern. Johanna Witwe Holzinger, geborene Bernter, Bozen. Und Dr. Axel Olovosson, Brixen, München. Herr, schenke allen Verstorbenen den ewigen Frieden bei dir. Wir bitten dich.
0: Ewiger Gott, durch deinen Sohn bist du uns nahe gekommen. Darum können wir auf dich vertrauen, durch ihn Christus, unseren Herrn.
2: Amen.

Betet, Brüder und Schwestern, dass mein und euer Opfer Gott, dem allmächtigen Vater, gefalle. Herr, du trägst Sorge für uns. Du hast uns Brot und Wein geschenkt.

0: Nahrung für unser vergängliches Leben. Wir bringen diese Gaben zum Altar. Reiche sie uns neu als Sakrament der Unsterblichkeit. Darum bitten wir durch Jesus Christus, unseren Herrn.
1: Zum Sanctus singen wir aus dem Gotteslob Nummer 779 und als Agnus Dei Nummer 710,4.
0: Der Herr sei mit euch. Erhebt die Herzen. Lasst uns danken dem Herrn, unseren Gott. In Wahrheit ist es würdig und recht, dir, allmächtiger Vater, zu danken und deine Grüße zu preisen. Du bedarfst nicht unseres Lobes. Es ist ein Geschenk deiner Gnade, dass wir dir danken. Unser Lobpreis kann deine Grüße nicht mehren, doch uns bringt ihr Segen und Heil durch unseren Herrn Jesus Christus. Durch ihn rühmen wir jetzt und in Ewigkeit dein Erbarmen und singen mit den Chören der Engel das Lob deiner Herrlichkeit.

Ja, du bist heilig, großer Gott. Du bist der Quell aller Heiligkeit. Darum bitten wir dich. Sende deinem Geist auf diese Gaben herab und heilige sie, damit sie uns werden, Leib und Blut deines Sohnes, unseres Herrn, Jesus Christus. Denn am Abend, an dem er ausgeliefert wurde und sich aus freiwilligem Leid unterwarf, nahm er das Brot und sagte Dank, brach es, reichte es seinen Jüngern und sprach: Nehmt und esset alle davon, das ist mein Leib, der für euch hingegeben wird.

0: Ebenso nahm er nach dem Mahl den Kelch, dankte wiederum, reichte ihn seinen Jüngern und sprach: Nehmet und trinket alle daraus, das ist der Kelch des neuen und ewigen Bundes. Mein Blut, das für euch und für alle vergossen wird, zur Vergebung der Sünden, tut dies zu meinem Gedächtnis. Geheimnis des Glaubens.
1: Deinen Tod verhaften wir und deine
0: Auferstehung
1: preisen wir, bis du kommst in Herrlichkeit.
0: Darum, gütiger Vater, feiern wir das Gedächtnis des Todes und der Auferstehung deines Sohnes und bringen dir so das Brot des Lebens und den Kelch des Heiles dar. Wir danken dir, dass du uns berufen hast, vor dir zu stehen und dir zu dienen. Wir bitten dich, schenke uns Anteil an Christi Leib und Blut, lass uns eins werden durch den Heiligen Geist. Gedenke deiner Kirche auf der ganzen Erde und vollende dein Volk in der Liebe, vereine mit unserem Papst Leo, unserem Bischof Ivo und allen Bischofen, unseren Priestern und Diakonen und mit allen, die zum Dienst der Kirche bestellt sind. Gedenke unserer Brüder und Schwestern, die entschlafen sind in der Hoffnung, dass sie auferstehen. Nimm sie und alle, die in deiner Gnade aus dieser Welt geschieden sind, in dein Reich auf sich schauen, von Angesicht zu Angesicht. Vater, erbarme dich über uns alle, damit uns das ewige Leben zuteil wird, in der Gemeinschaft mit der seligen Jungfrau und Gottesmutter Maria, mit dem heiligen Josef, mit deinen Aposteln und mit allen, die bei der Gnade gefunden haben von einem Beginn der Welt, dass wir dich loben und preisen durch deinen Sohn, Jesus Christus. Durch ihn und mit ihm und in ihm ist dir, Gott allmächtiger Vater, in der Einheit des Heiligen Geistes, alle Herrlichkeit und Ehre ist und in Ewigkeit. Wir heißen Kinder Gottes und sind es, darum beten wir vor Vertrauen. Vater unser im Himmel, geheiligt werde dein Name, dein Reich komme, dein Wille geschehe, wie im Himmel so auf Erden. Unser tägliches Brot gib uns heute und vergib uns unsere Schuld. Wir vergeben unseren Schuldigen und führe uns nicht in Versuchung, sondern erlösen. Erlöse uns, allmächtiger Vater, von allen Bösen, lege Frieden in unseren Tagen. Komm uns zur Hilfe mit deinem Erbarmen und bewahre uns vor Verwirrung und Sünde, damit wir voll zuversichtlich das Kommen unseres Erlöses, Jesus Christus, erwarten. Der Herr hat zu seinen Aposteln gesagt: Frieden hinterlasse ich euch, meinen Frieden gebe ich euch, deshalb bitten wir, Herr Jesus Christus, schau nicht auf unsere Sünden, sondern auf den Glauben deiner Kirche und schenke ihr nach deinem Willen Einheit und Frieden. Der Friede des Herrn sei alle Seiten mit euch.

Sei das Lamm Gottes, das hinwegnimmt die Sünde der Welt. Herr, ich bin nicht würdig, dass du eingehst unter mein Dach, aber sprich nur ein Wort, so wird meine Seele gesund.

Lass uns beten. Allmächtiger Gott, du hast uns von den alten zu den neuen Zeichen des Heils hinübergeführt. Lass uns die Gewohnheiten des alten Menschen ablegen und neue werden in Heiligkeit und Gerechtigkeit. Darum bitten wir durch Jesus Christus, unseren Herrn. Wir beten für alle unsere Anliegen. Gegrüßet seist du, Maria, voll der Gnade, der Herr ist mit dir. Du bist gebenedeit unter den Frauen und gebenedeit ist Frucht deines Leibes, Jesus. Heilige Maria, Mutter Gottes, bitte für die Sünde, jetzt und in der Stunde unseres Todes. Ich wünsche euch einen schönen Tag, alles Gute und bleibt gesund. Der Herr sei mit euch. Gott, der allmächtige Vater, segne euch und schenke euch gedächtliches Wetter. Erhalte Blitz, Hagel und jedes Unheil von euch fern. Er segne die Felder, die Gärten und den Wald und schenke euch die Früchte der Erde. Er begleite eure Arbeit, damit ihr in Dankbarkeit und Freude gebrauchtet, was durch die Kräfte der Natur und die Mühe der Menschen gewachsen ist. Das gewähre euch der dreieinige Gott, der Vater und der Sohn und der Heilige Geist. Geht hin in Frieden.

0: 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Heute ist Samstag, der 4. Juli. Der bekannteste Heilige des heutigen Tages ist Bischof Ulrich von Augsburg. Er ist Patron zahlreicher Kirchen, vor allem im süddeutschen Raum. Bei uns sind ihm unter anderem die Pfarrkirche in Nals sowie zahlreiche andere Kirchen und Kapellen geweiht. Weitere Heilige und Selige des Tages sind Isabel von Portugal und Wilhelm von Hirsau.
1: Ulrich war ab 923 Bischof von Augsburg. Er förderte die Ausbildung des Klerus und kümmerte sich hingebungsvoll um die Seelsorger, auch in den entlegensten Gebieten seiner Diözese. Besonders aber sorgte er sich um die Armen und Kranken und um all jene, die deren Hilfe bedurfte. 926 ließ er die Stadt Augsburg mit einer Mauer umgeben, um sie gegen die Magyareneinfälle zu schützen. Als die Ungarn dann 955 die Stadt belagerten, leitete er persönlich, ohne selber eine Waffe in der Hand zu haben, die Verteidigung. Den Augsburger Dom, der von den Ungarn zerstört wurde, ließ Ulrich gleich wieder aufbauen. Er gründete auch das ebenfalls zerstörte Kanonikerstift neu und bestimmte es zu seiner Grabstätte. Ulrich kümmerte sich auch um würdige kirchliche Feiern sowie um die Armen und Kranken. Nach 50-jährigem Wirken in seinem Bistum starb Ulrich am 4. Juli 973. Er war im Jahr 993 der erste durch Kanonisation offiziell vom Papst heiliggesprochene. Isabel war eine Großnichte der heiligen Elisabeth von Thüringen. 1282 wurde sie Königin von Portugal. Immer wieder musste sie als Mutter und Gattin zwischen ihrem Gemahl und ihrem Sohn, dem Thronfolger, die einander ständig bekämpften, Frieden vermitteln. Nach dem Tod ihres Mannes wurde Isabel 1325 Franziskanertertiarin und zog sich in den Konvent nach Coimbra zurück. Sie verbrachte viel Zeit im Gebet und kümmerte sich um Arme und Kranke. Vor allem ihr Einsatz während einer großen Hungersnot machte sie in Portugal beliebt. Isabel starb am 4. Juli 1337. Ihre sterblichen Überreste ruhen im Klarissenkloster von Coimbra. Sie ist Patronin von Portugal sowie der Städte Coimbra, Estremoz und Saragossa. Der selige Wilhelm von Hirsau wurde 1069 zum Abt des Klosters Hirsau im Schwarzwald ernannt. Nach dem Beispiel von Cluny machte er das Kloster zu einem beispielgebenden Reformkloster. Die Hirsauer Reform umfasste bald auch andere Klöster. In Hirsau selbst war der Zustrom von Mönchen so groß, dass schließlich ein weiteres Kloster jenseits des Flusses Nagold errichtet werden musste. Wilhelm starb am 4. Juli 1091.
0: Das war Stefan Kosinski mit dem Blick auf den Namenstags- und Heiligenkalender. Und nun geht es weiter mit den Gedanken zum Tag. Die kommen nun von der Theologin Renate Rottensteiner, Leiterin der Caritas-Hospizbewegung und Diözesane-Referentin für Familien- und Erwachsenenpastoral. Ihre Gedanken drehen sich in dieser Woche um die Genesis. Und heute spricht Renate Rottensteiner über die Stellung der Frau.
2: Der Mann wird über die Frau herrschen. Ja, es steht wortwörtlich so in der Bibel und ich stolpere immer wieder darüber. Es tut mir im Herzen weh, dass das in meinem Lieblingsbuch drinnen steht. Aber es gehört dazu, dass man diese Texte ein wenig kaut und verdaut und immer wieder neu bedenkt. Und ich habe für mich eigentlich eine Antwort gefunden, die ich ziemlich schlüssig finde, wie ich diesen Text, diesen Satz einordnen kann. Und zwar sind eigentlich alle Texte der Bibel immer im Kontext zu sehen. Also was steht davor, was steht danach? Und hier ist ein ganz, ganz wichtiger Punkt, denn wenn dieser Satz, dass der Mann über die Frau herrscht, ist in dem Teil der Bestrafung bzw. der Konsequenzen aus dem sogenannten Sündenfall. Der Plan Gottes war also ein anderer. Der Plan Gottes war, dass Mann und Frau einander ebenbürtig sind. Aber nur durch das menschliche Verhalten dann kam es zu dieser anderen Realität, in der wir heute stehen. Denn da stehen wir heute leider noch. Es hätte also eigentlich auch anders kommen können. Wenn dieser Text, dieser Satz schon immer im Kontext gelesen worden wäre, hätte man schon immer sagen können, komm, wir Gesellschaft, wir reißen uns jetzt zusammen. Wir versuchen aus diesen Konsequenzen herauszukommen, die uns hier gestellt worden sind, und versuchen wieder zurückzukommen in die Plan-A-Version Gottes, in die paradiesische Version Gottes. Versuchen wir doch gemeinsam wieder ebenbürtig zu sein. versuchen wir doch gemeinsam wieder so zu leben, dass wir symbolisch, metaphorisch gesprochen, nackt sein können und uns nicht voreinander schämen müssen.

0: 10 vor 10.
1: Ärztefehler, Sanitätsbetrieb muss Schadenersatz leisten. Die USA feiern heute ihren 250. Geburtstag. Das Wetter hat Sonne pur zu bieten. Ich bin Sabrina Fleischmann. Schönen Vormittag.
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1: Eine 76-jährige Frau aus Bozen erhält wegen eines Behandlungsfehlers Schadenersatz in Höhe von mehr als 500.000 Euro. Das Kassationsgericht hat den Sanitätsbetrieb nach einem jahrelangen Rechtsstreit in letzter Instanz verurteilt. Die Ärzte sollen eine Infektion nach Eingriffen an der Wirbelsäule nicht erkannt und auch nicht behandelt haben. Erst beim 6. chirurgischen Eingriff im Jahr 2014 wurde die Infektion festgestellt und mit einer Antibiotikatherapie behandelt. Die Frau hat aber bleibende Schäden erlitten. Sie ist immer noch auf Krücken oder einen Rollator angewiesen. Die Polizei ermittelt zu einem Messerangriff in Bozen. Ein Tunesier war Ende Juni in einem Park von einer Gruppe von Ausländern attackiert worden. Sie haben ihn mit einem Messer verletzt und ins Gesicht getreten, als er bereits am Boden lag. Danach sind die Angreifer geflüchtet. Die Polizei versucht jetzt, sie zu identifizieren. Die Vereinigten Staaten von Amerika feiern heute ein besonderes Jubiläum. Am 4. Juli vor 250 Jahren wurde die Unabhängigkeit von Großbritannien erklärt. Das war die Geburtsstunde der USA. In Washington sind eine Parade und eine Flugshow geplant. Tina Eck berichtet.
2: Die 250-Jahr-Feiern sind für Präsident Trump Anlass zu einer großen Huldigung seiner selbst. Er plant eine lange Ansprache hier in Washington und ein riesengroßes Feuerwerk, das eine Dreiviertelstunde dauern und damit den Weltrekord aller Feuerwerke brechen soll. Gewitter könnten einen Strich durch die Rechnung machen.
1: Papst Leo hat zum 250. Geburtstag seines Heimatlandes dazu aufgerufen, die Gründungsideale hochzuhalten. Dazu gehöre der Respekt vor den Ansichten der anderen und das Bemühen um Gemeinsamkeiten. Der Papst hat auch daran erinnert, dass die Einwanderer die Geschichte der USA geprägt haben. Damit stellt er sich erneut gegen die Politik der Trump-Regierung, die Jagd auf illegale Einwanderer macht. Norwegen ist wegen der WM im Fußballfieber und ein Paar hat jetzt sogar sein Baby nach Topstürmer Erling Haaland benannt. Das Mädchen ist am Dienstag genau in der Minute auf die Welt gekommen, in der Haaland Norwegen zum Sieg gegen die Elfenbeinküste geschossen hat. Deshalb heißt das Neugeborene jetzt Erle. Der Vater ist ein großer Fußballfan. Er war bei der Geburt dabei und hat zuerst über das Tor gejubelt und dann wohl auch über die Geburt seiner Tochter. Das schöne Sommerwetter geht weiter. Gleich die Einzelheiten.
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1: Die Sonne gibt heute wieder Vollgas und die Temperaturen gehen Schritt für Schritt nach oben. Bei der Leimburg werden jetzt 23 Grad gemessen. In Naturn sind es 22. Oberfintel und Benz im Saarntal melden 17 und in Langtaufers werden 15 Grad gemessen. Die Höchstwerte am Nachmittag erreichen bis zu 33 Grad im Etschtal und im Unterland. Auch morgen gibt es schönes Sommerwetter. Erst im Laufe des Nachmittages werden ein paar Wolken aufziehen und gegen Abend können an der Grenze zu Nordtirol ein paar Regentropfen fallen.
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4: Hier ist die Landesverkehrsmeldezentrale mit Barbara Widot. Guten Tag. In der Stadtgemeinde Leifers zeitweiligen Sperren bis 13 Uhr und von 14.30 Uhr bis 18 Uhr wegen einer Radveranstaltung. Kommen Sie gut ans Ziel.

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1: Schönen Vormittag heute am 4. Juli. Am Mikrofon begrüßt Sie Felix Schiffelhuber. Hier in Südtirol ist der 4. Juli ein ganz normaler Samstag. In den USA hingegen wird heute groß gefeiert. Vor 250 Jahren wurden die United States of America gegründet. Wir gratulieren recht herzlich. Gestern habe ich mit dem Offizial unserer Diözese, also dem Leiter des Kirchengerichts, Fabian Tirler, ein sehr spannendes Interview geführt. Hören Sie nach nur einem Musiktitel die Wiederholung dieses Interviews. Bis gleich.
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1: Wollten Sie schon immer mal mehr über das Kirchengericht wissen? Perfekt, denn heute spreche ich mit jemandem, der sich wirklich auskennt. Fabian Tirler übt als Offizial im Namen des Bischofs die richterliche Gewalt in der Diözese aus und leitet das diözesane Kirchengericht. Herr Tirler, schön, dass Sie da sind.
2: Grüß Gott.
1: Die wenigsten Menschen werden schon einmal von einem Offizial gehört haben. Was genau macht ein Offizial?
2: Also man muss vielleicht vorausschicken, der Bischof hat die gesetzgebende Gewalt in der Diözese, die er nur persönlich ausüben kann, dann die ausführende exekutive Gewalt, die übt er durch den Generalvikar aus, und wie Sie bereits einleitend gesagt haben, die richterliche Gewalt übt er durch den Gerichtsvikar aus, der auch Offizial genannt wird. Der Offizial ist also der Leiter des Kirchengerichts einer Diözese.
1: Aber Sie sind ja nicht nur Offizial, sondern auch Kanzler, Richter am Regionalen Kirchengericht Nordost, also im Triveneto, und ab Herbst auch Domkapitular. Ihnen wird also nicht Fahrt wahrscheinlich.
2: Ja, diese Gefahr besteht in der Tat nicht. Es kommt ja noch die Leitung der Pfarrei Mühlbach und die Mithilfe in den anderen Pfarreien der Seelsorgeeinheit Rodeneck dazu. Deswegen also, ich weiß, wie ich den Tag herumbringen kann. Es ist sehr abwechslungsreich und das ist das, was mir eigentlich gefällt. Wenn ich nur Eherichter wäre oder nur Dekrete und kirchenrechtliche Texte vorbereiten müsste, dann wäre das vielleicht auf die Dauer ein bisschen einseitig. Aber so die vielen verschiedenen Aufgaben, die sind sehr abwechslungsreich. Es kommt dann natürlich auf eine gute Koordination der verschiedenen Aufgaben an.
1: Meistens, so wie heute, tragen Sie ein Kollar. Sie sind also immer als Priester erkennbar. Aber angenommen, Sie treffen jemanden in Zivil zum Abendessen und der fragt Sie dann: Herr Tirler, was machen Sie eigentlich beruflich? Was antworten Sie dann?
2: Das wird vermutlich auch ein bisschen situationsabhängig sein. Vielleicht würde ich mich in einer bestimmten Situation auch einmal nicht ganz gleich erkennen zu geben, sondern vielleicht auch erst im Laufe des Gesprächs. Aber grundsätzlich mache ich keinen Hehl aus meinem Beruf oder aus meiner Berufung. Ich erinnere mich da an eine Situation, da war ich bei einer Stimmbildungswoche dabei und am Ende der Woche stand ich dann bei der Messe einmal da. Da haben einige Teilnehmer dann richtig gestaunt.
1: Aber wie schaffen Sie es, diese ganzen Aufgaben unter einen Hut zu bringen?
2: Ja, manchmal wäre vielleicht auch ein größerer Hut notwendig und manchmal hilft eine gewisse Gelassenheit, so nach dem Motto, es läuft nichts davon und wenn etwas davon läuft, dann laufe ich nicht nach.
1: Viele wissen ja gar nicht, dass die Kirche eigene Gerichte hat. Warum braucht die Kirche überhaupt eine Gerichtsbarkeit?
2: Ja, zunächst, die Kirche hat eigene Gesetze, hat ein eigenes Rechtssystem und die Kirchengerichte braucht es, um die Rechte von Personen zu schützen, von natürlichen Personen, von juristischen Personen, um das Recht auch durchzusetzen, beispielsweise in Strafverfahren oder um Rechtsfragen zu klären, beispielsweise ob ein Rechtsakt gültig zustande gekommen ist. Das typische Beispiel dafür sind die Ehenichtigkeitsverfahren, die ja zahlenmäßig die weitaus häufigsten Verfahren an Kirchengerichten sind. Die kirchliche Verwaltungsgerichtsbarkeit ist auf den Gerichtshof der Apostolischen Signatur in Rom beschränkt und vielleicht auch ein bisschen unterentwickelt.
1: Über diese Ehenichtigkeitsverfahren werden wir später noch sprechen. Jetzt würde mich interessieren, hat jede Diözese ein eigenes Kirchengericht und gibt es dann Gerichte, die keiner Diözese zugeordnet sind?
2: Grundsätzlich sollte oder müsste jede Diözese ein Kirchengericht haben. Es ist natürlich auch die Möglichkeit, vor allem bei kleineren Diözesen, dass mehrere Diözesen gemeinsam ein Kirchengericht haben. Manchmal werden dann bestimmte Art von Fällen einem regionalen Gericht übertragen, beispielsweise bei uns für Nordostitalien sind alle Ehenichtigkeitssachen dem regionalen Kirchengericht von Nordostitalien übertragen oder auch einem nationalen Gericht. In Frankreich ist seit einigen Jahren ein nationales Strafgericht aktiv, das auch in der Schweiz und in Österreich geplant ist und beziehungsweise in der Umsetzungsphase ist. Und dann gibt es noch die römischen Gerichtshöfe, beim Heiligen Stuhl, also die Apostolische Signatur, der höchste Gerichtshof, bereits vorher erwähnt als Verwaltungsgericht, dann die Rota Romana und ein spezieller Gerichtshof ist der Gnadengerichtshof der Apostolischen Penitenziarie.
1: Bei staatlichen Gerichten denkt man sofort an Richter, Urteile und Gefängnisse. Und dieser letzte Punkt bringt mich jetzt zur nächsten Frage. Gibt es eigentlich auch so etwas wie Kirchengefängnisse?
2: Kirchengefängnisse gibt es nicht, aber das kirchliche Gesetzbuch gibt die Möglichkeit, einem Straftäter aufzuerlegen, sich an einem bestimmten Ort oder in einem bestimmten Gebiet aufzuhalten, beispielsweise in einem Kloster, oder umgekehrt auch das Verbot, sich in einem bestimmten Gebiet aufzuhalten, beispielsweise in der Pfarrei oder in der Diözese, in welcher sich die Straftat ereignet hat. Die Kirche hat aber keine eigene Polizei, um solche Maßnahmen dann durchzusetzen.
1: Das heißt, da geht es dann darum, wenn die betreffende Person Teil der Kirche bleiben möchte, Teil der Gemeinschaft bleiben möchte, muss sie sich an das Urteil halten.
2: Genau, ja.
1: Südtirol ist mehrsprachig. Wie wir alle wissen, können Menschen auch vor dem Kirchengericht, vor dem Südtiroler Kirchengericht, Deutsch, Italienisch oder Ladinisch verwenden?
2: Ladinisch ist schwierig, aber Deutsch und Italienisch ist möglich.
1: Und mit welchen Anliegen kommen die Menschen am häufigsten zu Ihnen? Sind es diese Ehenichtigkeitsverfahren?
2: Ja, es sind tatsächlich, also schon vor den Kirchenprozessen kommen Leute zu mir, um sich einfach zu erkundigen, wie, ob ihre Ehe eventuell nichtig sein könnte und wie dann das entsprechende Verfahren dann laufen würde.
1: Und genau darüber sprechen wir gleich. Jetzt ist Zeit für ein Musikstück und dann geht's gleich weiter mit unserem Gespräch.

0: Willkommen zurück zu meinem Gespräch mit Fabian Thirler, dem Offizial der Diözese Bozen-Brixen, auf gut Deutsch also dem Richter unserer Diözese. Danke nochmal fürs Kommen.
1: Danke für die Einladung.
0: Was Gott verbunden hat, das soll der Mensch nicht trennen. Diesen Satz hört man bei jeder kirchlichen Trauung. Trotzdem können katholische Ehen, ich sage jetzt mal salopp, aufgelöst werden. Aus welchen Gründen ist das möglich?
1: Also zunächst muss man sagen, eine sakramentale Ehe zwischen zwei Getauften, die gültig geschlossen und geschlechtlich vollzogen worden ist, die kann einzig durch den Tod aufgelöst werden. Nicht vollzogene Ehen oder nicht sakramentale Ehen, also wo einer von beiden nicht getauft ist, können unter ganz bestimmten Voraussetzungen vom Papst aufgelöst werden. Und etwas anderes sind dann die Ehenichtigkeitsverfahren. Da geht es darum zu prüfen, ob eine Ehe ganz am Beginn, also bei der Trauung, überhaupt gültig zustande gekommen ist oder eben nicht. Und eine solche Ehe wird dann eben nicht aufgelöst, sondern es wird erklärt, dass sie von Anfang an nicht als gültige Ehe bestanden hat.
0: Wie läuft dann so ein Ehenichtigkeitsverfahren ab?
1: Zunächst gibt es meistens ein Vorgespräch, da kommen die Leute zu mir oder zu jemand, der sich in diesem Gebiet ein bisschen auskennt, um sich zu erkundigen, wie das eben abläuft oder wie ihre persönliche Situation ist. Dann wenden sie sich an einen Anwalt, der dann eine Klageschrift formuliert, die dann beim Gericht, bei der Zentrale des Gerichts, in unserem Fall in Celarino bei Venedig, eingereicht wird. Das Gericht sorgt dann dafür, dass der andere Partner, also der Ex-Partner, dann informiert wird. Es wird dann ein Ehebandverteidiger bestellt, dessen Aufgabe ist es, alles im Prozess herauszufinden oder vorzubringen, was für die Gültigkeit der Ehe spricht. Dann wird vom Gerichtsvikar in Venedig die Prozessfrage festgelegt, auf die das Urteil dann am Ende eine Antwort geben muss. Und es wird das Richterkollegium konstituiert. Es sind im Normalfall drei Richter. In unserer Diözese bin ich alleine als Richter. Deswegen kommen dann zwei Richter von anderen Diözesen von Nordostitalien dazu. Und ich muss dann umgekehrt auch in anderen Diözesen auch aushelfen. Und dann, wenn das Richterkollegium konstituiert ist, werden die Parteien, also Mann und Frau, je nachdem in der Reihenfolge,

0: und die Zeugen einvernommen. Es werden eventuell Dokumente als Beweise vorgelegt. In manchen Fällen ist auch ein psychologisches Gutachten notwendig. Und wenn dann das alles abgeschlossen ist, dann werden die Prozessakten offengelegt an die Prozessparteien bzw. deren Anwälte, die dann die Möglichkeit haben, dann eine Stellungnahme abzugeben. Auch der Bandverteidiger gibt seine Stellungnahme ab. Und dann kommt es zur Urteilssitzung und das Urteil wird dann verschriftlicht und den Parteien zugestellt.
1: Was sind denn die häufigsten Gründe, aus denen eine Ehe für nichtig erklärt wird?
0: Sehr häufig ist die Unfähigkeit eben aus psychischen Gründen, dass Leute nicht sich voll bewusst sind, was sie da getan haben. Und in diesen Fällen, oder eben Unfreiheit oder so, in diesen Fällen ist dann auch eben auch ein psychologisches Gutachten notwendig. Oder Ausschluss eines Wesenselementes der Ehe, Ausschluss der Unauflöslichkeit. Also wenn jemand sagt, ich heirate jetzt, aber wenn es schief geht, dann lasse ich mich halt scheiden. Oder ich heirate, aber Kinder will ich keine. Und wenn das bewiesen werden kann, dann ist die Ehe ungültig.
1: Sie befassen sich zudem mit außergerichtlichen Eheangelegenheiten. Worum geht es dabei?
0: Da geht es vor allem um die Dokumente für die Ehevorbereitung. Einmal sind es Dispensen, die dem Ortsordinarius, also dem Bischof, vorbehalten sind und die er an mich delegiert hat. Also Dispens vom Aufgebot, also wenn zwei aus bestimmten Gründen nicht Schaukasten der Pfarrei aufgeschlagen werden möchten. Oder wenn einer der beiden nicht getauft ist, dann muss vom Hindernis der Religionsverschiedenheit dispensiert werden. Oder eben auch verschiedene Erlaubnisse in seltenen Fällen für eine rein kirchliche Ehe oder für die Trauung in einer Privatkapelle oder auch, was immer wieder auch vorkommt, wenn ein Paar oder einer der beiden Partner vorher zivil verheiratet war und zivil geschieden ist, dann muss für eine neue kirchliche Ehe dann auch die Erlaubnis beim Ordinarius eingeholt werden. Und dann das andere ist das sogenannte Nihil Obstat, also die Unbedenklichkeitserklärung für Ehedokumente, die entweder aus unserer Diözese in eine andere Diözese gehen. Das ist bei uns häufig so, wenn Italiener, die in Süditalien eigentlich von dort stammen und bei uns wohnen, dann müssen die Dokumente hier vorbereitet werden. Wenn sie dann in der Heimat heiraten wollen, dann müssen die Dokumente in die Diözese dort geschickt werden und dann braucht es einen Stempel von mir. Oder umgekehrt, wenn Dokumente von einer anderen Diözese von auswärts kommen. Das sind Südtiroler, die im Ausland studiert haben und dort hängen geblieben sind, dort wohnhaft sind und dann aber trotzdem zu Hause heiraten wollen. Oder auch Touristen, die in einer besonders schönen Kirche heiraten wollen, wo sie Urlaub gemacht haben und so. Dann kommen auch die Dokumente. Also das kommt ziemlich häufig vor, dass da eben Dokumente von auswärts an unsere Diözese geschickt werden.
1: Danke, Herr Thierler. Jetzt ist Zeit für ein Musikstück und dann geht's gleich weiter mit unserem Gespräch.

0: 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Bei mir im Studio ist Fabian Thierler, der Offizial der Diözese Bozen-Brixen. Er übt im Namen des Bischofs die richterliche Gewalt in der Diözese aus und leitet das diözesane Kirchengericht. Schön, dass Sie da sind, Herr Thierler.
1: Danke für die Einladung.
0: Sie begleiten auch Selig- und Heiligsprechungsprozesse. Was genau ist dabei Ihre Aufgabe?
1: Und derzeit ist es so, dass in unserer Diözese kein Verfahren läuft. Wenn ein solches Verfahren eingeleitet würde, dann würde mich höchstwahrscheinlich der Bischof beauftragen, die diözesane Phase dieses Selig- oder Heiligsprechungsverfahrens zu begleiten und durchzuführen. Aber wie gesagt, derzeit habe ich in diesem Bereich nichts zu tun.
0: Dann blicken wir in die Vergangenheit. An welchen Verfahren war unsere Diözese in der Vergangenheit beteiligt?
1: Unter meinem Vorgänger, Pater Alois Hillebrand, sind mehrere Verfahren in unserer Diözese abgewickelt worden. Man muss vielleicht ein bisschen noch ausholen. Seit der Reform des Kirchenrechts von 1963 ist das Verfahren zweigeteilt. Zunächst eben ein Teil in der Diözese und dann beim Heiligen Stuhl. Und es gibt mehrere Schienen sozusagen für eine Seligsprechung. Einmal ist es der sogenannte heroische Tugendgrad, also wenn jemand eben besonders herausragenderweise die christlichen Tugenden gelebt hat, oder das Verfahren über das Martyrium und neu eingeführt eben das Verfahren über die Hingabe des Lebens. Und dann gibt es eben noch das Verfahren über die zur Anerkennung eines Wunders. Verfahren, die in unserer Diözese durchgeführt worden sind und positiv abgeschlossen, das ist natürlich Josef Renner de Metz, zunächst der heroische Tugendgrad und die Anerkennung eines Wunders zur Seligsprechung, die dann 1975 erfolgt ist, also noch nach dem alten Recht, und dann das Verfahren zur Anerkennung eines weiteren Wunders zur Heiligsprechung, das dann eben auch positiv in der Diözese und in Rom abgeschlossen worden ist. 2003 war dann die Heiligsprechung. Josef Mayr-Nusser, da war nur das Verfahren über das Martyrium notwendig, sowohl auf Diözesanebene als in Rom positiv abgeschlossen. Die Seligsprechung war dann 2017. Dann war ein Wunderverfahren über ein Wunder, das sich in unserer Diözese ereignet hat, das dann zur Seligsprechung von Lucia dell'Immacolata Ripamonti geführt hat. Die Seligsprechung war, glaube ich, in Brescia im Jahr 2021. Und dann haben wir einige Fälle, die auf Diözesanebene positiv abgeschlossen worden sind, die aber noch in Rom liegen. Zunächst Maria Huber. Das ist das Tugendverfahren sowohl auf Diözesanebene als auch in Rom positiv abgeschlossen worden. Für die Seligsprechung fehlt da noch das Wunder. Und auf Diözesanebene abgeschlossen ist das Verfahren von Peter Paul Riegler, von Heinrich Wiedesott und von Maria von Mörl. Das liegt zurzeit in Rom.
0: Sie sind ja auf einem Bergbauernhof in Kastelruth aufgewachsen. Wie hat Sie Ihre Kindheit auf Ihren jetzigen Beruf bzw. Ihre jetzige Berufung vorbereitet?
1: Nun, Bergbauernhof ist vielleicht ein bisschen übertrieben. Es ist ein kleines Höfle auf 1100 Meter, aber es hat keine besonderen Erschwernispunkte. Nun, ich wollte eigentlich seit meiner Ministrantenzeit immer Priester werden, hatte mir aber ehrlich gesagt mein Priesterleben ziemlich anders vorgestellt, als es dann gekommen ist. Ich hätte mir nie gedacht, dass ich einmal Kirchenrecht studieren würde. Aber es ist so gekommen und es ist auch gut so.
0: Was hatten Sie sich vorgestellt?
1: Als Kind stellt man sich halt vor, irgendwo Pfarrer zu sein. Oder höchstens vielleicht dann im Laufe des Studiums hätte man sich auch das an der Hochschule oder so vorstellen können. Aber in diesem Bereich hätte ich mir nicht vorstellen können.
0: Sind Sie heutzutage noch gerne in den Bergen unterwegs?
1: Wenn ich Zeit habe und wenn das Wetter entsprechend ist, dann mache ich gerne die eine oder andere Wanderung, die dann durchaus auch einmal ein bisschen länger sein darf.
0: Kommen wir nochmal zum Kirchenrecht zurück. Gibt es Bestimmungen, die Sie persönlich als problematisch oder reformbedürftig ansehen?
1: Und es gibt den bekannten Spruch Ecclesia semper reformanda, die Kirche muss immer reformiert werden, und das gilt natürlich auch für das Recht der Kirche, das immer wieder an die Gegebenheiten der Zeit angepasst werden muss, ohne natürlich das Wesentliche der Lehre dabei aufzugeben. Grundsätzlich, glaube ich, kann man schon sagen, dass der Kodex, also das Gesetzbuch von 1983, auch nach über 40 Jahren noch relativ gut brauchbar ist. Es gibt natürlich einzelne Bestimmungen, wo nicht nur ich, sondern auch namhafte Kirchenrechtler Reformbedarf sehen. Das jetzt aber auszuführen, würde wohl den Rahmen dieser Sendung sprengen.
0: Diesen Kodex haben Sie ja heute mitgebracht, dieses braune, ockerfarbene Buch. Umgekehrt, gibt es Bereiche, in denen der Kirche Ihrer Meinung momentan klare rechtliche Regelungen fehlen?
1: Es gilt dasselbe, wie ich vorher gesagt habe, das jetzt im Detail auszuführen, würde zu weit führen. Etwas, was schon sehr wünschenswert wäre, im Zusammenhang, wir haben vorher über die Strafprozesse geredet, eben die Veröffentlichung von Strafurteilen. Bei Eheprozessen ist das ja gang und gäbe. Die Rota gibt jedes Jahr einen Band von Urteilen heraus, natürlich anonymisiert, das ist ganz klar. Aber eben bei Strafprozessen kommt das nicht vor, und das wäre hilfreich, um eben auch eine einheitliche Rechtsprechung weltweit oder zumindest in einem gewissen Bereich besser gewährleisten zu können.
0: Ich fand, das war ein sehr spannendes Gespräch. Danke dafür und danke fürs Kommen, Herr Thierler.
1: Ja, herzlichen Dank Ihnen.
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0: Das war Fabian Thierler, der Offizial unserer Diözese, also der Leiter des Diözesanen Kirchengerichts. Das Gespräch mit ihm können Sie in unserer Audiothek nachhören auf rgw.it. Ich bedanke mich bei Ihnen fürs Dabeisein. Machen Sie es gut, bis zum nächsten Mal. Am Mikrofon verabschiedet sich Felix Schiffelhuber.

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1: Gesucht wird ein Heimfahrrad im Raum Burggrafenamt. Rufen Sie an unter 338 73 19 437. Eine Sonnenmarkise wird zu kaufen gesucht. Telefon 347 06 51 709. Eine alte Kommode ist zu verschenken. Bitte ab 14 Uhr anrufen unter 346 23 13 361. Weiße Vorhangreste in verschiedenen Größen werden verschenkt. 0473 23 59 23. Ein 90 Jahre altes Spinnrad wird verkauft. Es ist voll funktionstüchtig. Rufen Sie an unter 346 95 04 745. Ein neuwertiges, komplettes Stubenwagele, nur einmal gebraucht, wird verkauft. Telefon 346 23 13 361. Eine vierreihige steirische Harmonika wird verkauft. Die Rufnummer 340 18 19 198. Einweggläser zu einem Liter und eineinhalb Liter werden verschenkt. Telefon 347 33 81 947. Einige Reagenzgläser und eine Packung Deckgläser fürs Mikroskop werden in Sterzing verschenkt. Die Rufnummer 347 33 81 947. Zwei Herren-Citybikes und ein Herren-Mountainbike sind um je 50 Euro zu verkaufen. Ein Benzinrasenmäher wird um 50 Euro verkauft. Gerne gibt's Fotos per WhatsApp. Rufen Sie an unter 335 52 85 328. Zwei Wasserhähne der Marke Grohe für ein aktuelles Bidet-Modell sind günstig im Raum Deutschnofen zu verkaufen. Die Rufnummer 348 06 55 905. Eine Stereoanlage mit Radio- und CD-Player wird verkauft. Die Rufnummer 348 08 67 424. Verkauft wird eine Couch in Bestzustand. Sie ist ausziehbar und der Preis 100 Euro. Telefon 338 17 30 307. Und wir kommen noch zu Verschiedenem. Ein Mädchen zur Mithilfe auf einem Bauernhof wird in Katharinaberg gesucht. Telefon 335 67 73 218. Und eine 17-jährige Schülerin sucht einen Sommerjob im Raum Eisacktal-Wipptal. Telefon 333 28 24 220. Das waren die Durchsagen im heutigen Trödelmarkt. 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Die finden Sie unter rgw.it und unter der Rubrik Trödelmarkt gibt's auch ein freies Feld. Dort können Sie selbst Ihre Anzeigen aufgeben. Private Verkaufsanzeigen, Kaufgesuche und Stellengesuche bei Radio Grüne Welle sind kostenlos.

0: 10 vor 11.
1: Genossenschaften übernehmen viele Aufgaben. Wildschweinjagd im Trentino, bald auch mit Pfeil und Bogen. Wir können heute Bilderbuch weiter genießen. Ich bin Sabrina Fleischmann, schönen Vormittag.
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1: Genossenschaften sind wichtig für die Wirtschaft, den sozialen Zusammenhalt und die nachhaltige Entwicklung. Das betont der Raiffeisenverband Südtirol zum heutigen Internationalen Tag der Genossenschaften. Zum Verband gehören insgesamt fast 370 Genossenschaften, die in verschiedenen Bereichen tätig sind. Das reicht von der Landwirtschaft über Konsumgenossenschaften bis hin zu Sozial- und Energiegenossenschaften. Auch die Raiffeisenkassen sind Genossenschaftsbanken. Im Trentino vermehren sich die Wildschweine und sie richten große Schäden in der Landwirtschaft an. Deshalb will die Trentiner Landesregierung die Zahl reduzieren. Ab dem nächsten Jahr ist sogar die Jagd mit Pfeil und Bogen erlaubt, denn durch Schüsse könnten andere Tierarten aufgeschreckt werden. Außerdem sollen Jäger die Forstbehörde beim Erlegen von Wildschweinen unterstützen. Von Tierschützern kommt schon Protest. Sie befürchten, dass die Wildschweine mit den Pfeilen nur verletzt werden und auch Wanderer oder Spaziergänger getroffen werden könnten. In Südtirol dürfen Wildschweine jederzeit abgeschossen werden. Der Frauenlauf in Brixen wird heute zum ersten Mal mit einem Preis kombiniert. Es ist der Wale Award. Ausgezeichnet werden Menschen, Vereine oder Unternehmen, die sich besonders für Frauenrechte, Gleichberechtigung oder die Stärkung von Frauen in Sport und Kultur einsetzen. Evi Hilbold vom Organisationskomitee des Brixener Frauenlaufs sagt:
2: Verliehen wird der Preis vom Organisationskomitee des Women's Run Brixen. Die Anmeldungen, Bewerbungen können bis 31.07. per Mail gesendet werden. Es wird dann eine sechsköpfige Jury über die Einreichungen entscheiden und die Preisträgerin oder den Preisträger benennen.
1: Der Preis ist mit 5.000 Euro dotiert. Er wird beim Frauenlauf in Brixen am 28. August verliehen. Dazu gehört auch eine Trophäe, die von der Grödner Künstlerin Indra Moroda gestaltet wird. Im Iran haben heute die öffentlichen Trauerfeierlichkeiten für den obersten Führer Ayatollah Ali Khamenei begonnen. Er ist 3 Tage lang in der Großmoschee der Hauptstadt Teheran aufgebahrt. Bis zu 20 Millionen Menschen werden von ihm Abschied nehmen. Nach den Trauerfeiern in Teheran wird Khameneis Leichmann in die Pilgerstadt Qom und in den Irak gebracht. Nächste Woche soll er dann in seiner Heimatstadt beerdigt werden. Khamenei war Ende Februar bei einem israelischen Luftangriff gezielt getötet worden. Norwegen ist wegen der WM im Fußballfieber und ein Paar hat jetzt sogar sein Baby nach Topstürmer Erling Haaland benannt. Das Mädchen ist genau in der Minute auf die Welt gekommen, in der Haaland Norwegen zum Sieg gegen die Elfenbeinküste geschossen hat. Deshalb heißt das Baby jetzt Erle. Das Wetter ist heute einfach nur schön. Mehr zu den Temperaturen gibt's gleich.
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1: Im ganzen Land zeigen die Webcams einen strahlend blauen Himmel und die Sonne bringt die Temperaturen heute noch ordentlich nach oben. Es werden am Nachmittag bis zu 33 Grad. Aktuell messen wir in Saloren 25 Grad, in Siffen am Ritten sind es 20, in Rednau 19. Sarntein meldet 21 und 18 sind es in Mühlen in Taufers. Morgen am Sonntag gibt es viel Sonne am Vormittag. Am Nachmittag werden ein paar Wolken aufziehen und am Abend können am Alpenhauptkamm auch ein paar Regentropfen dazukommen.
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5: Hier ist die Landesverkehrsmeldezentrale mit Barbara Widot. Guten Tag. In der Stadtgemeinde Leifers zeitweiligen Sperren bis 13 Uhr und von 14.30 Uhr bis 18 Uhr wegen einer Radveranstaltung. Kommen Sie gut ans Ziel.
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Heute ist Samstag, der 4. Juli und hier sind nun unsere Veranstaltungstipps. Das Schauspiel Das Schweigen der Stadt von Luis Zagler wird heute Abend bei den Meraner Festspielen aufgeführt. Das Stück thematisiert den Versuch einer Kleinstadt, einen brutalen Missbrauchsfall kurz vor einem prestigeträchtigen Großereignis zu vertuschen, um das eigene Image und wirtschaftliche Interessen zu schützen. Die Aufführung beginnt um 21 Uhr am Festspielgelände beim St. Valentin-Kirchlein oberhalb von Schloss Trautmannsdorf in Meran. Im Ost-West-Club in Meran gibt es heute Abend im Rahmen des Südtirol Jazz Festivals Crossover und Jazz mit dem Umami und Teriyaki Trio. Beginn des Konzerts ist um 20 Uhr. Open-Air-Musik gibt es heute Abend im Park des Kulturzentrums Grand Hotel in Doblach. Ab 18 Uhr spielt das Trio Maruz, eine Mischung aus Singer-Songwriter, Akustik-Pop, Soul, Rhythm and Blues und Reggae. Danach folgt ein Konzert des Akustikduos The Siders aus Brixen. Dabei stehen traditionelle irische Musik, energiegeladene Rock-Covers und melodische Eigenkompositionen auf dem Programm. Zu guter Letzt gibt's noch erwärmende Musik mit dem Duo Gotha, bestehend aus den Geschwistern Katja und Jan Molling. Das Quartett One ist eine der auffälligsten Erscheinungen der jungen polnischen Jazzszene und die erste rein weibliche Instrumentalformation des Landes. Ihre Musik zeichnet sich aus durch lyrische Eleganz, Free-Jazz-Energie, Hip-Hop-Vitalität und einem slawischen Ethos. Heute ab 21 Uhr spielen One im Neudeckpark in Bozen. Und im Ariston-Kino in Meran zeigt der Filmclub heute ab 15.30 Uhr den Animationsfilm Minions and Monsters. Ab 18 Uhr läuft der italienische Film My Boyfriend El Fascista von Matthias Lindner. Die Liebesgeschichte eines linken Filmemachers und einem idealistischen kubanischen Aktivisten. Um 20.30 Uhr sehen Sie im Ariston-Kino in Meran den spanisch-französischen Film Acena con il Dittatore. Soweit unsere Veranstaltungstipps für den heutigen Samstag.

0: 10:50.
1: Trentino kämpft gegen Wildschweinplage auch mit Pfeil und Bogen. Mehr Stromverbrauch durch Hitzewelle in den USA. Bei uns ist das Wetter nur sommerlich warm. Ich bin Sabrina Fleischmann, grüß Gott.
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1: Im Trentino gibt es immer mehr Wildschweine und sie richten große Schäden in der Landwirtschaft an. Deshalb will die Trentiner Landesregierung die Zahl reduzieren. Ab dem nächsten Jahr ist sogar die Jagd mit Pfeil und Bogen erlaubt. Denn durch Schüsse könnten andere Tierarten aufgeschreckt werden. Außerdem sollen Jäger die Forstbehörde beim Erlegen von Wildschweinen unterstützen. Von Tierschützern kommt schon Protest. Sie befürchten, dass die Wildschweine mit den Pfeilen nur verletzt werden und auch Wanderer oder Spaziergänger getroffen werden könnten. Genossenschaften sind wichtig für die Wirtschaft, den sozialen Zusammenhalt und die nachhaltige Entwicklung. Das betont der Raiffeisenverband Südtirol zum heutigen Internationalen Tag der Genossenschaften. Zum Verband gehören fast 370 Genossenschaften, die in verschiedenen Bereichen tätig sind. Das reicht von der Landwirtschaft über Konsumgenossenschaften bis hin zu Sozial- und Energiegenossenschaften und den Raiffeisenkassen. Engagement für Frauen und die Gleichberechtigung wird belohnt. Beim Frauenlauf in Brixen wird heuer ein neuer Preis verliehen, der Wale Award. Evi Hilpert vom Organisationskomitee sagt:
2: Der Wale Award ist ein neuartiger Preis, der vom Women's Rand Brixen übergeben wird, und zwar am 28. August am Domplatz in Brixen. Vergeben wird er an Personen, die sich bewerben oder die nominiert werden, die sich besonders für Frauen, Frauenrechte, Frauen im Sport oder Frauen in der Kultur einsetzen.
1: Bewerbungen können bis zum 31. Juli online oder per Mail eingereicht werden. Eine Jury entscheidet dann, wer den Preis erhält. Er ist mit 5.000 Euro dotiert. In Bozen hat die Polizei zwei Fahrraddiebe geschnappt. Sie waren beim Diebstahl im Stadtzentrum beobachtet worden und eine Streife hat sie dann auf den Talverwiesen gestellt. Die Männer wollten die Schlösser der Räder mit einem Stein aufbrechen. Es handelt sich um einen Marokkaner und einen Ägypter. Beide sind bereits vorbestraft und wurden festgenommen. Die teuren Räder konnten den rechtmäßigen Besitzern zurückgegeben werden. Es sind zwei Urlauber aus Deutschland. Wegen der Hitzewelle in den USA laufen die Klimaanlagen auf Hochtouren und das führt zu einem Engpass. Auch die Stromleitungen sind überlastet. Die Netzbetreiber haben deshalb zum Stromsparen aufgerufen, um größere Ausfälle zu verhindern. Weil die Nachfrage so groß ist, sind auch die Strompreise deutlich gestiegen. Am letzten Sonntag hat eine Mure in Hafling und Meran große Schäden angerichtet. Mehr dazu gleich im Wochenrückblick.
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4: Ich bin Florian Scheringer, guten Tag. Diese Woche ist in Meran Tag und Nacht aufgeräumt worden. Der Murenabgang am Weißplatterbach zwischen Hafling und Meran hat Straßen, Häuser und Höfe mit meterhohen Schlammmassen überflutet. Zwischenzeitlich mussten 69 Menschen evakuiert werden. Glücklicherweise wurde niemand schwer verletzt. Am Montag, dem Tag nach der Mure, haben wir im Südtirol-Journal Mittagsmagazin bei Thomas Thaler von der Wildbachverbauung nachgefragt. Wie konnte so ein kleiner Rinnsal wie der Weißplatterbach so große Schäden verursachen?
5: Man sieht das ja bei sehr vielen Unwetter, dass meistens das Erste, was sich verklaust, also zutut, ist irgendeine Brücke, Rohr oder ein Durchlass. Und weil natürlich, wenn der Bach ein Material, das heißt dem Steine, Holz bringt, dann ist es klar, wenn irgendwo eine Öffnung ist, dass das Material diese verschließt und dann sucht sich der Bach einen neuen Weg, entweder über die Straße oder in die Wiesen, wie in dem Fall. Und natürlich macht er auch vor irgendwelche Gebäude und andere Infrastrukturen nicht halt.
4: Genau das ist in Meran passiert. Die Rohre und Durchlässe waren sofort verstopft und deshalb ist die Schlammlawine nicht im Bachbett geblieben, sondern hat sich überall ausgebreitet. Das Problem gäbe es bei vielen Bächen, sagt Thaler. Die Gefahr einer Mure am Weißplatterbach war auch schon bekannt. Da hatte es schon öfter kleinere Rutschungen gegeben. Das zu verhindern sei aber nicht leicht.
5: Es ist bei vielen Bächen und auch bei den Bach relativ schwierig, weil eben sehr wenig Platz ist, um irgendeine Rückhaltesperre zu bauen. Und unten durch diese ganzen Durchlässe, die es was verklaust hat, die sind halt da sehr schwer zu lösen, weil man müsste da theoretisch Straßen neu gestalten, bis Gebäude im schlimmsten Fall versetzen, und das ist natürlich zu dem Zeitpunkt nicht realistisch.
4: Während die tonnenschwere Schlammlawine im Lauf der Woche mit Baggern und LKW weggeschaufelt werden konnte, ist eine Folge des Unwetters immer noch spürbar. Die Straße von Meran nach Hafling ist nach wie vor gesperrt, weil die Mure ein Stück der Straße komplett weggerissen hat. Für die Menschen dort hat die Sperre große Auswirkungen.
1: Hafling ist zwar nicht von der Außenwelt abgeschnitten, es gibt eine zweite Zufahrt über Terlan und Mölten, aber das dauert länger und ist umständlicher. Die Straßensperre ab Meran hat viele Auswirkungen, sagt die Haflinger Bürgermeisterin Sonja Blank.
6: Wir sind natürlich über ganz viele Dienste Richtung Meran angeschlossen. Das erste ist einmal der Zivilschutz selber, das ganze Rettungswesen, auch die Feuerwehren bei größeren Einsätzen, also wenn es wirklich dann mehrere Feuerwehren braucht, das ist alles über Meran eigentlich organisiert. Und das muss jetzt umgedenkt werden.
1: Auch die Müllabfuhr und das Abholen der Milch muss neu organisiert werden. Und wer von Hafling nach Meran muss, etwa ins Krankenhaus, muss 40 Minuten mehr einplanen. Dazu kommen noch wirtschaftliche Schäden für den Tourismus und die Almen in Hafling, sagt die Bürgermeisterin.
4: Die Lokale in Hafling haben im Moment weniger Gäste und einige Urlauber haben sogar ihren Urlaub storniert. Planmäßig soll die Straße kommende Woche zumindest wieder einspurig befahrbar sein. Kühe und Kälber gehören zu unseren Bergen und Almen dazu. Sie grasen auf den Weiden und gehen Wanderern meistens aus dem Weg. Aber nicht immer. Das hat ein Vorfall diesen Montag gezeigt. Da sind drei Wanderer im Antholzer Tal von einer Mutterkuh attackiert und verletzt worden. Auslöser war wohl ein Hund, vor dem sich die Kuh erschrocken und ihr Kalb verteidigt hat.
7: Bei dieser Wandergruppe war auch ein Wanderführer dabei und sie haben den Wanderweg nicht verlassen. Auch das könnte ein Fehler gewesen sein, sagt Matthias Briert, er ist Hirte in Derenten.
8: Es ist Gott nicht allem das richtige Verhalten, auf dem Wanderweg zu bleiben. Man muss die Herde umgehen, das heißt, wenn ich durch den Wanderweg Mutter und Kalb trenne, dann kann es natürlich schon zu einer Kuhattacke kommen. Das heißt, also deswegen kann ich nicht von aggressiv reden, sondern von einem natürlichen Verhalten von einer Kuh. Und das ist halt zu beachten.
7: Der Bauer, dem die Kuh gehört, hat die Kuh zusammen mit ihrem Kalb von der Weide runter in den Stall gebracht. Andere Maßnahmen gibt es nicht, sagt Manfred Walatzer, der Bezirksobmann des Bauernbundes im Pustertal. Man kann nicht Weiden und Wanderwege überall mit Zäunen trennen.
9: Selber schwierig hier. Das Viecher ist ja allem unter Kontrolle, nicht? Man kann ja nicht in der Nähe von einer Weide einfach gehen lassen, ingezäunt oder etwas ist all. Weil man kann sich nicht vorstellen, wenn man überall Zäune hätte, das ist nachher auch nicht mehr sinngemäß.
4: Deshalb muss sich jeder Wanderer, ob mit oder ohne Hund, an bestimmte Regeln halten. Das heißt, respektvoll Abstand halten, ruhig bleiben und normal weitergehen, ohne die Kühe anzufassen. Eine kleine Polemik hat diese Woche eine Aussage von Ministerpräsidentin Giorgia Meloni ausgelöst.
10: Non è detto che non possa cambiare anche questo, che non possa, diciamo, superarsi anche questo altro grande tabù. Di avere un presidente della Repubblica che non è di centrosinistra.
4: In einem Fernsehinterview hat sie gesagt, es sei an der Zeit, das Tabu zu überwinden, dass der Staatspräsident nicht aus dem Mitte-Links-Lager kommt. Sie kann sich vorstellen, dass der nächste Präsident, nach Sergio Mattarella, aus dem rechten politischen Lager kommt. SVP-Senatorin Julia Unterberger sagt dazu, bei einem Staatspräsidenten komme es zwar viel mehr auf den Menschen an, als auf die Partei, aus der er kommt. Bei den möglichen Kandidaten aus dem rechten Lager ist sie aber mehr als skeptisch.
11: Man spricht zum Beispiel von La Russa und das, finde ich, wäre eine mittlere Katastrophe, weil La Russa ist schon als Senatspräsident und als zweithöchstes Amt in Italien grenzwertig. Also er redet so, wie ihm der Schnabel gewachsen ist und will sich auch nicht von der faschistischen Vergangenheit lösen. Also wenn Italien so einen Staatspräsidenten hätte, dann wäre das von mir aus gesehen schon ein Schaden.
4: Ein Staatspräsident müsse unparteiisch sein und über den Dingen stehen, sagt Unterberger. Der Staatspräsident hat aber nicht nur diplomatische und repräsentative Aufgaben. Er hat auch noch viele andere wichtige Befugnisse, sagt Politikwissenschaftler Günter Palava.
12: Der Präsident ist nicht nur ein Frühstückskellner, wie man so schön sagt, nämlich also er ermächtigt beispielsweise Gesetzesentwürfe, die auf die Initiative der Regierung zurückgehen. Auch die Volksbefragungen gehen auf seine Kappe zurück. Und er ist natürlich auch der Oberbefehlshaber über die Streitkräfte. Und vor allem auch, er ist der Vorsitzende im obersten Richterrat. Und das sind natürlich wichtige Gremien, wo natürlich der Präsident schon einiges also auch bewegen kann.
4: Wenn die Regierung ihr neues Wahlgesetz durchbringt, dann kann man durchaus damit rechnen, dass der nächste Staatspräsident aus dem rechten politischen Lager kommt. Ob auch er weiterhin neutral agiert oder sich wirklich auf die Seite der Regierung stellt, das kommt ganz darauf an, wer es wird. Vielleicht sogar Meloni selbst. Das munkeln zumindest einige im Parlament in Rom. Nach dem LGBT-Pride-Monat Juni wird im Juli der Disability-Pride-Monat gefeiert. Der Monat steht im Zeichen der Rechte für Menschen mit Behinderung. Das ist eine weltweite Bewegung und in Südtirol startet das Land eine Videokampagne. Aber ist das wirklich genug? Einige kritisieren die Kampagne, weil es stattdessen wirkliche Taten bräuchte. Für Menschen mit Behinderung gibt es im Alltag nämlich immer noch jede Menge Hürden.
7: Busse und Züge sind oft nicht barrierefrei, Aufzüge funktionieren nicht. Und in den Stadtbussen werden die Haltestellen oft falsch oder gar nicht durchgesagt. Das macht es Menschen mit Behinderung schwierig, sich überhaupt erst zu bewegen. Und dann fehle es oft auch an Unterstützung, sagt Heidi Ulm, Mitglied im Monitoring-Ausschuss für die Rechte von Menschen mit Behinderung.
13: Wenn eben persönliche Assistenz fehlt und jemand ist im Rollstuhl, ist zwar das klassische Beispiel, und man ist jetzt den ganzen Tag in der Arbeit oder in einer Sitzung und kann eigentlich nichts trinken, weil man sonst nicht auf die Toilette eigenständig gehen kann. Und die Alternative ist einfach entweder zu Hause bleiben oder sich eine Windel anziehen, was einfach gar nicht mit Freiheit und Würde zu tun hat.
7: Viele Probleme von Menschen mit Behinderung blieben unsichtbar, auch beim Thema Arbeit. Oft wird für Menschen mit Behinderung nur eine Beschäftigung gesucht, nicht wirklich ein Job, der sie auch erfüllt, sagt Anna Facin, Inklusionsaktivistin und Präsidentin des Vereins für Schmetterlingskinder Südtirol. Sie wünscht sich:
14: Wir brauchen einmal auf der politischen Ebene zu schauen. Wenn wir jetzt von einer sichtbaren Behinderung reden, dann ist das auf politischer Ebene gibt es auch niemanden, der selbst Vertreter ist. Schön war, wenn endlich wir selber für ihn selber reden können, dass es wirklich dann heißt, wir selber entscheiden und nicht andere über uns.
4: Die Videokampagne des Landes zum Disability Pride Monat wird auf den Social Media Kanälen des Monitoring-Ausschusses gepostet. Und sie ist auch in einigen Zügen und Bussen zu sehen. Aber einen Aufzug herzaubern wird eine Videokampagne wohl eher nicht. In Österreich muss man sich seit dieser Woche als Tierhalter sozusagen qualifizieren. Heißt, bevor ich ein Haustier wie einen Hund, einen Vogel oder eine Schildkröte kaufe, muss ich einen sogenannten Sachkundenachweis vorlegen. Das ist ein Theoriekurs, der mehrere Stunden lang geht und in dem man alles über eine artgerechte Tierhaltung lernt. Der Traminer Biologe und YouTuber Wolfgang DiBiasi hat uns am Mittwoch im Südtirol-Journal Mittagsmagazin gesagt, dass es das auch hier bei uns in Südtirol geben sollte.
15: Weil sich viele Menschen Tiere aus einer impulsiven Handlung heraus anschaffen, ja, die gehen dann auf, weiß ich nicht, in ein Tiergeschäft und sehen dann da irgendwie eine Schlange oder irgendwas, ne? Wissen nicht mal, was das für ein Tier ist, wissen nicht, wo es verbreitet ist, wissen nicht, wie der natürliche Lebensraum aussieht, kaufen sich dann dieses Tier und wundern sich danach irgendwie, warum es nicht frisst oder warum es plötzlich krank wird oder irgendwelche Faxen macht.
7: Viele der Tiere werden dann oft einfach ausgesetzt. Wasserschildkröten etwa haben nicht schon immer im Monticler See gelebt. Wolfgang DiBiasi wird häufig von Menschen kontaktiert, denen die Schlange oder die Spinne daheim zu viel geworden ist.
15: Ich habe diverse Schlangen und Spinnen habe ich ja hier, die ich selber adoptiert habe, weil sie die Besitzer nicht mehr wollten. Und das ist halt ein Problem. Ne? Also man kann natürlich nicht immer sagen, was im Leben passiert. Es können Umstände zusammenkommen, wo man halt einfach für dieses Tier dann keine Zeit mehr hat. Aber es ist auch oft so, dass sich die Leute halt irgendwo ein Tier angeschafft haben und dann merken, dass die Haltung von irgendeiner exotischen Schlange oder sonst was doch komplizierter ist als jetzt meinetwegen die Haltung von einem Hund oder einer Katze.
4: Und wer das vorher schon weiß, der überlegt vielleicht zweimal, bevor er sich ein Tier zulegt. In Österreich sind jedenfalls saftige Strafen vorgesehen für die, die künftig keinen Sachkundenachweis haben. Fast 4.000 Euro Strafe sind mindestens fällig. Und das waren die Themen dieser Woche im Rückblick. Wir wünschen Ihnen ein schönes Wochenende.
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1: Die Sonne hat das Kommando und sie treibt die Temperaturen am Nachmittag noch bis auf 33 Grad im Etschtal und im Unterland. Jetzt zum Mittag messen wir in Bozen und Meran 26 Grad, in Brixen sind es 24, in Bruneck 21, Schlanders meldet 27, Starzing 23 und Wolkenstein 19 Grad. Auch der Sonntag startet morgen mit Bilderbuchwetter. Im Laufe des Tages mischen sich Wolken dazu und am Abend können sie an der Grenze zu Nordtirol auch ein paar Regentropfen mitbringen.
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16: Daniel Hofer begrüßt Sie aus der Landesverkehrsmeldezentrale. Auf Südtirols Hauptstraßen herrscht erhöhtes Verkehrsaufkommen. Kolonnenverkehr und Stau wegen Überlastung gibt es dabei auf der Brenner Autobahn in Fahrtrichtung Süden, abschnittsweise zwischen Neumarkt und Affi. Hier gibt es zusätzlich Stau auf der Höhe von Saluren nach einem Unfall. Auf der Finchgauer Staatsstraße in Fahrtrichtung Reschen zwischen Töll und Rabland sowie zwischen Staben und Schars. Auf der Bustertaler Staatsstraße in Fahrtrichtung Innichen zwischen der Autobahn Ein- und Ausfahrt Brixen, Fahren und Schaps sowie zwischen St. Siegmund und Kienz und in Fahrtrichtung Brixen zwischen St. Lorenzen und Kienz und zwischen Mühlbach und Schaps. Auf der Gardertaler Staatsstraße in beiden Fahrtrichtungen zwischen Stern und Corvara und auf der Grüner Staatsstraße talauswärts bei St. Ulrich. Zu Verzögerungen und Wartezeiten wegen Arbeiten kommt es auf der Staatsstraße zum Reschenpass nördlich von St. Valentin auf der Heide, auf der Brenner Staatsstraße nördlich von Farn, auf der Grüner Staatsstraße zwischen Weidburg und Pontives bei Brembach, auf der Staatsstraße zum Grüner Joch oberhalb von Blande Galba und auf der Landesstraße Kastelruth-St. Ulrich oberhalb von Runkaditsch. Kommen Sie gut voran!

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0: 10 vor 1.
1: In Bozner Stadtvierteln patrouillieren jetzt die Bürger. In Italien beginnt heute der Sommerschlussverkauf. Und herrliches Sommerwetter gibt's heute. Ich bin Stefanie Derzer. Schönen guten Tag.
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1: Die Nachbarschaftskontrollen in Bozen sind angelaufen, vorerst in 3 Stadtvierteln. Bürgermeister Claudio Corarati zieht eine erste Zwischenbilanz.
2: Die ersten Meldungen sind schon in unsere Gemeindepolizei gekommen. Wir warten jetzt die ersten 3 Monate und machen wir eine kleine Zusammenfassung, wie funktioniert. Nachbarschaftskontrolle ist ein erster Schritt, aber nicht der einzige Schritt, um eine bessere Stadt zusammen mit unseren Bürgerinnen und Bürgern aufzubauen.
1: Besser bedeutet nicht nur mehr Sicherheit, sondern auch mehr Zusammenhalt und Rücksicht, sagt Corarati. Derzeit gibt es Nachbarschaftskontrollen in den Stadtvierteln Don Bosco, Firmien und Gries. Mehr als 80 Bürger haben sich zum Dienst gemeldet. Weitere Stadtviertel sollen noch dazukommen, wenn Interesse besteht. Die Bürger dürfen aber nur Verdächtiges melden, nicht selbst Polizei spielen. In ganz Italien ist heute der Startschuss gefallen für den Sommerschlussverkauf. Bei uns in Südtirol ist es am 16. Juli soweit. Die Kauflaune bei den Italienern ist heuer groß. 3 Viertel wollen auf Schnäppchenjagd gehen. Davon geht der Handelsverband Confcommercio aus. Die Ausgaben pro Familie werden auf 200 Euro geschätzt. Das würde einen Gesamtumsatz von 3,2 Milliarden Euro bringen. In Bozen hat die Polizei 2 Fahrraddiebe geschnappt. Sie waren beim Diebstahl im Stadtzentrum beobachtet worden und eine Polizeistreife hat sie dann auf den Talverwiesen gestellt. Die Männer, ein Marokkaner und ein Ägypter, sind bereits vorbestraft und wurden festgenommen. Die teuren Räder konnten den rechtmäßigen Besitzern zurückgegeben werden. Wegen der Hitzewelle in den USA laufen die Klimaanlagen dort auf Hochtouren und das führt zu einem Engpass. Die Leitungen sind überlastet, die Netzbetreiber haben deswegen zum Stromsparen aufgerufen, um größere Ausfälle zu verhindern. Weil die Nachfrage so groß ist, sind auch die Strompreise schon deutlich gestiegen. Und in Frankreich ist die nächste Hitzewelle im Anmarsch, die sich auch auf die Tour de France auswirken könnte. Einzelne Etappen könnten geändert oder abgesagt werden, wenn es zu extremen Temperaturen kommt. Entlang der Strecke werden 10 Millionen Zuschauer erwartet. Das Innenministerium bereitet Notfallpläne vor, um ihre Gesundheit und jene der Fahrer zu schützen. Die Tour de France beginnt heute mit einem Teamzeitfahren in Barcelona. Bis zum 26. Juli stehen 20 weitere Etappen auf dem Programm. Und hier bei uns hat heute die Sonne das Sagen. Gleich gibt's alle Details zum Wetter.
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1: Im ganzen Land scheint die Sonne, es ziehen nur ein paar harmlose Wolken durch und mit den Temperaturen geht's weiter aufwärts. Wir messen jetzt in Bruneck 23 Grad, in Auer 26, in Völs 25 und in Wolkenstein 19 Grad. Auch morgen gibt die Sonne wieder ihr Bestes, die Wolken bleiben Nebensache. Gegen Abend hin kann es im Norden des Landes ein bisschen regnen.
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4: Daniel Hofer begrüßt Sie auf der Landesverkehrsmeldezentrale. Auf Südtirols Hauptstraßen herrscht erhöhtes Verkehrsaufkommen. Kolonnenverkehr und Stau wegen Überlastung gibt es dabei auf der Brenner Autobahn in Fahrtrichtung Süden, abschnittsweise zwischen Neumarkt und Affi. Hier gibt es zusätzlich Stau auf der Höhe von Saluren nach einem Unfall. Auf der Finchgauer Staatsstraße in Fahrtrichtung Reschen zwischen Töll und Rabland sowie zwischen Staben und Schars. Auf der Bustertaler Staatsstraße in Fahrtrichtung Innichen zwischen der Autobahn Ein- und Ausfahrt Brixen, Fahren und Schaps sowie zwischen St. Siegmund und Kienz und in Fahrtrichtung Brixen zwischen St. Lorenzen und Kienz und zwischen Mühlbach und Schaps. Auf der Gardertaler Staatsstraße in beiden Fahrtrichtungen zwischen Stern und Corvara und auf der Grüner Staatsstraße talauswärts bei St. Ulrich. zu Verzögerungen und Wartezeiten wegen Arbeiten kommt es auf der Stadtstraße zum Reschenpass nördlich von St. Valentin auf der Heide, auf der Brenner Stadtstraße nördlich von Farn, auf der Grüner Stadtstraße zwischen Weidburg und Pontives bei Brembach, auf der Stadtstraße zum Grüner Joch oberhalb von Plan de Galba und auf der Landesstraße Kastelroth-St. Ulrich oberhalb von Runkaditsch. Kommen Sie gut voran.
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0: 10 vor 2.
1: Vorsicht Betrug, jetzt warnt der Südtiroler Sanitätsbetrieb. Und Nachbarschaftskontrolle in Bozen, dem Bürgermeister gefällt's. Das Wetter, es ist herrlich sonnig heute. Ich bin Stefanie Derzer, schönen guten Nachmittag.
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1: Wieder einmal ist eine Phishing-Kampagne im Umlauf, bei der Betrüger versuchen, an unsere persönlichen Daten zu kommen. Der Südtiroler Sanitätsbetrieb warnt jetzt davor. Die Betrüger geben sich nämlich als das italienische Gesundheitsministerium oder als Sanitätsbetrieb aus. In einer SMS oder E-Mail werde ich aufgefordert, auf einen Link zu klicken, weil meine Gesundheitskarte angeblich erneuert werden muss. Klicke ich auf den Link und gebe meine Daten an, wie verlangt, werden diese von den Betrügern abgefangen. Der Sanitätsbetrieb erinnert an dieser Stelle daran, dass das Gesundheitsministerium nicht daran erinnert, wenn die Gesundheitskarte erneuert werden muss. Eine neue Karte wird automatisch zugesendet. Die Nachbarschaftskontrollen in Bozen sind angelaufen in den Stadtvierteln Don Bosco, Firmien und Gries. Mehr als 80 Menschen haben sich zum Dienst gemeldet. Sie halten ihr Viertel unter Beobachtung und melden verdächtige Vorfälle bei der Polizei, die dann eingreifen kann. Bürgermeister Claudio Corrarati zieht eine erste Zwischenbilanz und die fällt positiv aus.
2: Wir sind jetzt gestartet in 3 Quartier und jetzt schauen, was passiert. Es funktioniert in diesen ersten Tagen und es freut mich, dass haben wir die Möglichkeit zusammen und in zusammen mit der Insel Bürger ein bisschen mehr, besser zu machen für unsere Stadt Bozen.
1: Der Sommerschlussverkauf in Italien wird einen Gesamtumsatz von 3,2 Milliarden Euro bringen. Damit rechnet der Handelsverband Confcommercio. Jede Familie wird in etwa 200 Euro im Schlussverkauf ausgeben. Hier bei uns in Südtirol beginnt der Schlussverkauf erst in etwa 10 Tagen. Das fordern auch einige Kaufleute im restlichen Italien. In den USA wird aktuell noch mehr Strom verbraucht als üblich. Wegen der Hitzewelle laufen die Klimaanlagen auf Hochtouren und das führt zu einem Engpass. Die Leitungen sind überlastet und die Netzbetreiber haben zum Stromsparen aufgerufen, um größere Ausfälle zu verhindern. Weil die Nachfrage so groß ist, sind auch die Strompreise schon gestiegen. Und in Frankreich ist die nächste Hitzewelle im Anmarsch. Deswegen gibt es für die Tour de France einen Notfallplan. Sie beginnt heute mit einem Teamzeitfahren in Barcelona. Einzelne Etappen könnten noch geändert oder abgesagt werden, wenn es zu extremen Temperaturen kommt. Entlang der Strecke werden 10 Millionen Zuschauer erwartet. Das Innenministerium bereitet Notfallpläne vor, um ihre Gesundheit und jene der Fahrer zu schützen. Und hier bei uns gibt's heute Sommerwetter vom Feinsten. Gleich alle weiteren Aussichten.
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1: Es ziehen ein paar Wolken über den Himmel der Sonne und den Temperaturen macht das aber nichts aus. Wir messen jetzt bei Ihnen in Antholz 22 Grad, in Gargazon 30, in Sexten 23 und in Wolkenstein 20 Grad. Auch morgen erwartet uns ein herrlich schöner Sommertag. Es gibt Höchstwerte von bis zu 33 Grad. Und den Regenschirm, den braucht es höchstens gegen Abend hin im Norden des Landes.
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5: Schönen Nachmittag wünscht Daniel Hofer aus der Landesverkehrsmeldezentrale. Kolonnenverkehr und Stau wegen Überlastung gibt es auf der Brenner Autobahn in Fahrtrichtung Süden abschnittsweise zwischen Bozen Süd und Affi und in Fahrtrichtung Norden abschnittsweise zwischen Verona Nord und Bozen Süd, auf der Stilfser Jochstraße ab Trafoi und auf der Gardertaler Staatsstraße in beiden Richtungen zwischen Stern und Corvara. Verzögerungen und Wartezeiten wegen Arbeiten gibt es auf der Staatsstraße im oberen Finchgau nördlich von St. Valentin auf der Heide, auf der Brenner Staatsstraße nördlich von Farn, auf der Grödner Staatsstraße zwischen Weidburg und Pontives, auf der Staatsstraße zum Grödner Joch oberhalb von Plan de Galva und auf der Landesstraße Kastelruth-St. Ulrich oberhalb von Runkaditsch. Die Landesstraße Meran-Hafling ist weiterhin zwischen der Neif und Hafling wegen Sicherungsarbeiten nach einem Mohrenabgang gesperrt. Gute und sichere Fahrt.
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0: 10 vor 3.
1: Finchgau, 13-Jähriger am Steuer, saftige Strafe für die Eltern. Sanitätsbetrieb warnt, Betrüger am Werk. Und überall im Land gibt's nichts als Sonnenschein. Ich bin Stefanie Terzer, schönen guten Nachmittag.
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1: Ein 13-Jähriger hat im Finchgau Ärger mit der Polizei. Und vermutlich auch mit seinen Eltern. Er war am Steuer eines Autos unterwegs, als er von der Polizei angehalten worden ist. Seinen Eltern blüht jetzt eine Strafe von mehreren tausend Euro. Auch das Auto könnte beschlagnahmt werden. Der Südtiroler Sanitätsbetrieb warnt vor betrügerischen SMS und E-Mails. Was ist da los, Sabrina Fleischmann?
2: Es ist wieder einmal eine sogenannte Phishing-Kampagne, bei der Betrüger versuchen, an unsere persönlichen Daten zu kommen. Konkret geben sich die Betrüger bei dieser Variante als das italienische Gesundheitsministerium aus. Ich bekomme eine SMS oder eine Mail und werde aufgefordert, auf einen Link zu klicken, weil meine Gesundheitskarte angeblich erneuert werden muss. Wichtig zu wissen ist, dass ich nicht vom Gesundheitsministerium daran erinnert werde, wenn meine Gesundheitskarte erneuert werden muss. Eine neue Karte wird mir automatisch zugeschickt. Ich muss also gar nichts dafür tun.
1: Heuer gibt das Land fast 60.000 Euro aus für Maßnahmen im Bereich Natur, Landschafts- und Raumentwicklung. Über den sogenannten Landschaftsfonds werden mehr als 50 Initiativen unterstützt. Unter anderem bekommen die beiden Nationalparkgemeinden Martell und Ulten einen Shuttlebus. Ein Klettersteig in den drei Zinnen wird instand gehalten, ebenso die Lebensräume von verschiedenen geschützten Tierarten. In Spanien kämpfen mehr als 200 Feuerwehrleute und Löschhubschrauber gegen einen großen Waldbrand. Betroffen ist ein Gebiet an der Costa Brava. Mehrere Häuser und ein Ferienlager für Kinder mussten evakuiert werden. Ein Mann wurde festgenommen, er wird verdächtigt, den Brand ausgelöst zu haben. Auch im Norden von Portugal wütet ein Waldbrand. Bisher sind 9 Menschen verletzt worden. Der britische Gesundheitsdienst will die Menschen zu mehr Bewegung im Alltag motivieren, und zwar mit Belohnungen. Wer einen Monat lang jeden Tag eine halbe Stunde zu Fuß geht, der soll Gutscheine oder andere Vergünstigungen bekommen. Damit nicht geschummelt wird, sollen die Teilnehmer ihre Spaziergänge digital, etwa über ihr Smartphone oder ihre Smartwatch, dokumentieren. Das Programm soll nächstes Jahr starten. Und strahlend sonnig ist es jetzt hier bei uns in Südtirol. Gleich gibt's alles weitere zum Wetter.
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1: Beim Wetter gibt's heute echt nichts zu meckern. Die Sonne scheint, die Wolken spielen eine Nebenrolle und es gibt perfekte Schwimm- und Wandertemperaturen. Wir messen jetzt in Barbien 25 Grad, in Sterzing, in Brixen 30, Entschuldigung, in Sterzing auch 25 und bei Ihnen in Wolkenstein 20 Grad. Der morgige Sonntag beginnt meist wolkenlos. Im Laufe des Tages ziehen ein paar dichtere Wolken auf und am Abend kann es am Alpenhauptkamm ein bisschen regnen.
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4: Guten Nachmittag, wünscht Barbara Widot aus der Landesverkehrsmeldezentrale. Auf der Brenner Autobahn in Richtung Süden zwischen San Michele und Affi, Kolonnenverkehr wegen dichten Verkehrs. Sowie in Richtung Norden zwischen Verona Nord und Bozen Süd. Kommen Sie gut voran.
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0: 10 vor 4.
1: Belästigung, Diebstahl, Waffenbesitz. Mehrere Anzeigen in Bozen. 13-Jähriger steuert Auto im Finchgau. Das Wetter, Sonne und ein paar Wolken. Ich bin Stefanie Derzer. Schönen guten Nachmittag.
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1: Mehrere Anzeigen sind jetzt wieder in Bozen verteilt worden. Ein 28-jähriger Mann aus Litauen wurde wegen des Besitzes von verbotenen Gegenständen angezeigt. Er hatte einen Schraubenzieher und eine Schere bei sich, die er zu verstecken versuchte, als er die Polizisten gesehen hat. Ein 36-jähriger Tunesier wurde angezeigt, weil er Passanten belästigt und Pfefferspray bei sich getragen hat. Er ist vorbestraft und hat gegen die Ausweisungsverfügung verstoßen. Und ein 30-jähriger Mann aus Marokko ist angezeigt worden, weil er Diebesgut bei sich hatte. Ein 13-Jähriger hat im Finchgau Ärger mit der Polizei und nun vermutlich auch mit seinen Eltern. Er war am Steuer eines Autos unterwegs, als er von der Polizei angehalten worden ist. Seinen Eltern blüht jetzt eine Strafe von mehreren tausend Euro und auch das Auto könnte beschlagnahmt werden. Fast 260.000 Euro an Beiträgen gibt das Land heuer für Natur und Landschaft aus. Über den Landschaftsfonds wurden mehr als 50 Gesuche eingereicht, die jetzt bewertet worden sind. Worum geht's denn da, Sabrina Fleischmann?
2: Mit den Geldern des Landschaftsfonds werden Initiativen unterstützt, die zur Erhaltung und Weiterentwicklung der Südtiroler Natur- und Kulturlandschaft beitragen. Am meisten Gesuche sind in der Almwirtschaft eingegangen. Konkret geht es um Hilfen für die Heuarbeit und den Materialtransport zu unerschlossenen Almen. Gefördert werden aber auch Maßnahmen zur Verkehrsberuhigung und die Einführung eines Shuttlebusses in den Nationalparkgemeinden Martell und Ulten. Mit den Geldern werden auch die Lebensräume von Tierarten geschützt und Wale und Klettersteige instand gehalten.
1: Großbritannien will seine Einwohner fitter machen und die Menschen zu mehr Bewegung im Alltag motivieren. Mit Belohnungen. Wer einen Monat lang jeden Tag eine halbe Stunde zu Fuß geht, der soll Gutscheine oder andere Vergünstigungen bekommen. Und damit nicht geschummelt wird, sollen die Teilnehmer ihre Spaziergänge digital, etwa über ihr Smartphone oder ihre Smartwatch, dokumentieren. Das Programm soll im nächsten Jahr starten. Und in Spanien kämpfen mehr als 200 Feuerwehrleute und Löschhubschrauber gegen einen großen Waldbrand. Betroffen ist ein Gebiet an der Costa Brava. Mehrere Häuser und ein Ferienlager für Kinder mussten evakuiert werden. Ein Mann wurde festgenommen. Er wird verdächtigt, den Brand gelegt zu haben. Und hier in Südtirol ziehen ein paar einzelne Wolken über den Himmel. Gleich die weiteren Wetterdetails.
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1: Perfektes Schwimmwetter ist das heute. Falls Sie noch nach der perfekten Abkühlung suchen, hilft Ihnen das vielleicht weiter. Die aktuellen Wassertemperaturen. Kalterer See 26 Grad, Völser Weiher etwa 22 Grad, Wolfsgrubener See 21 und Felixer Weiher 19 Grad. Auch morgen geht's mit viel Sonne durch den Tag. Erst am Nachmittag ziehen ein paar Wolken auf und am Abend sind im Norden des Landes auch ein paar Regenschauer möglich.
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6: Daniel Hofer begrüßt Sie auf der Landesverkehrsmeldezentrale. Kolonnenverkehr und Staubildungen wegen Überlastung gibt es auf der Brenner Autobahn in Fahrtrichtung Süden, abschnittsweise zwischen Trien Süd und Affi, sowie in Fahrtrichtung Norden, abschnittsweise zwischen Affi und Bozen Süd und auf der Gardertaler Staatsstraße in beiden Richtungen zwischen Stern und Corvara. Weitere Verzögerungen und Wartezeiten wegen Arbeiten gibt es auf der Staatsstraße im oberen Finchgau bei St. Valentin auf der Heide, auf der Brenner Staatsstraße nördlich von Farn, auf der Grödner Staatsstraße zwischen Weidbruck und Bondives bei Brembach, auf der Staatsstraße zum Grödner Joch oberhalb von Plan de Galba und auf der Landesstraße Kastelruth-St. Ulrich oberhalb von Runkaditsch. Die Landesstraße Meran-Hafling ist zwischen der Neif und Hafling wegen Sicherungsarbeiten nach einem Mohrenabgang gesperrt. Gute und sichere Fahrt!
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0: 10:50.
1: Schwerer Unfall in Ratschings. Und wer wird neuer deutscher Bundestrainer? Die Frage scheint beantwortet zu sein. Das Wetter, schön sonnig ist es. Ich bin Stefanie Terzer. Guten Nachmittag.
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1: Wieder hat es einen schweren Motorradunfall auf unseren Straßen gegeben. Dieses Mal auf der Jaufenbassstraße in Ratschings. Ein Motorradfahrer ist gegen ein entgegenkommendes Auto geprallt. Der 55-Jährige aus Deutschland hat sich dabei schwer verletzt. Er musste mit dem Rettungshubschrauber ins Bozner Krankenhaus gebracht werden. In Schöst bei Sterzing musste heute Vormittag die Bergrettung zu einem Einsatz ausrücken. Ein Hund war in eine Bergrinne gestürzt und sein Besitzer hat es alleine nicht geschafft, den Hund zu befreien. Auch weil das Gelände steil und unwegsam war. Die Frauen und Männer der Bergrettung konnten den Hund schließlich unverletzt aus der Rinne befreien. Mehrere Anzeigen sind jetzt wieder in Bozen verteilt worden. Ein 28-jähriger Mann aus Litauen wurde wegen des Besitzes von verbotenen Gegenständen angezeigt. Er hatte einen Schraubenzieher und eine Schere bei sich, die er zu verstecken versuchte, als er die Polizisten gesehen hat. Ein 36-jähriger Tunesier wurde angezeigt, weil er Passanten belästigt und Pfefferspray bei sich getragen hat. Er ist vorbestraft und hat gegen die Ausweisungsverfügung verstoßen. Und ein 30-jähriger Mann aus Marokko ist angezeigt worden, weil er Diebesgut bei sich hatte. Nach dem deutschen WM-Aus und dem Rücktritt von Trainer Nagelsmann ist ein neuer im Spiel. Jürgen Klopp hat bestätigt, dass es Gespräche gegeben hat mit dem Deutschen Fußballbund über das Bundestraineramt. Allerdings rechnet er nicht mit einer kurzfristigen Einigung. Zunächst müsse er die Vertragsangelegenheiten mit seinem jetzigen Arbeitgeber Red Bull klären, sagt Klopp. Thomas Thunfeld berichtet.
2: Also hundertprozentig sicher ist natürlich noch nichts, aber nachdem beide Seiten wollen, kann ich mir schwer vorstellen, dass man sich da an irgendeiner Stelle noch verhakt. Beim Geld sicher nicht. Es wird vermutlich um Kompetenzen und Zuständigkeiten gehen, sicher auch um Personen, die Jürgen Klopp mitbringen möchte zum DFB. Dass sich sein aktueller Arbeitgeber Red Bull trotz Vertrags querstellt, ist auch nicht wahrscheinlich. Also das dürfte schon klappen.
1: Die Linksregierung in Spanien geht in der Migrationspolitik einen anderen Weg als der Rest von Europa. Dort haben illegal eingereiste Migranten die Möglichkeit, eine legale Aufenthalts- und Arbeitsgenehmigung zu bekommen. Voraussetzung ist, dass sie nicht vorbestraft sind. Fast 1,2 Millionen Menschen haben einen Antrag eingereicht. Zwei Drittel davon kommen aus Lateinamerika, rund ein Viertel aus Afrika. Und hier in Südtirol ist es nach wie vor sehr sonnig. Gleich hören Sie alles weitere zum Wetter.
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1: Nach wie vor ist es überall im Land schön sonnig, die Wolken bleiben heute harmlos. Morgen ziehen am Nachmittag ein paar dichtere Wolken auf und am Abend kann es im Norden des Landes etwas regnen. Schauen wir uns noch kurz die aktuellen Temperaturen an. Wolkenstein meldet 20 Grad, Vilnius 22 Grad, Ain 23 und Velders 21 Grad.
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4: Aus der Landesverkehrsmeldezentrale begrüßt Sie Barbara Widot. Auf der Brenner Autobahn in Richtung Süden zwischen Rovereto Süd und Daffi Behinderungen wegen nichtem Verkehrs. Gute Fahrt!

0: 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Es ist gleich 17 Uhr. Wir schalten nun in die Gnadenkapelle im Bozner Dom und übertragen von dort die Andacht.
1: Gott aus der Gnadenkapelle des Bozner Doms. Wir beten heute die glorreichen Geheimnisse. Wir beten in den Anliegen unseres Papstes Leo. Wir beten für unsere Priester und gottgeweihten Seelen. Wir beten um Berufungen. Wir beten auch für unseren Bischof Ivo und seinen Mitarbeiterstab. Wir beten für den Frieden in den Herzen, in den Familien, unter den Völkern, in Europa und in der ganzen Welt. Wir beten für die Mächtigen dieser Welt und deren Berater. Wir beten für alle Arbeitslosen, Heimatlosen, Obdachlosen, für all jene, die von schweren Schicksalsschlägen heimgesucht werden, für alle Kranken, Leidenden und Sterbenden, für alles ungeborene Leben und in unseren persönlichen Anliegen. Im Namen des Vaters und des Sohnes und des Heiligen Geistes.
2: Amen.
1: Ich glaube an Gott, den Vater, den Allmächtigen, den Schöpfer des Himmels und der Erde und an Jesus Christus, seinen eingeborenen Sohn, unseren Herrn, empfangen durch den Heiligen Geist, geboren von der Jungfrau Maria, gelitten unter Pontius Pilatus, gekreuzigt, gestorben und begraben, hinabgestiegen in das Reich des Todes, am dritten Tage auferstanden von den Toten, aufgefahren in den Himmel. Er sitzt zu Rechten Gottes, des allmächtigen Vaters. Von dort wird er kommen, zu richten die Lebenden und die Toten. Ich glaube an den Heiligen Geist, an die heilige katholische Kirche, die Gemeinschaft der Heiligen, die Vergebung der Sünden, die Auferstehung der Toten und an das ewige Leben. Amen. Ehre sei dem Vater und dem Sohn und dem Heiligen Geist. Vater unser im Himmel, geheiligt werde dein Name, dein Reich komme, dein Wille geschehe, wie im Himmel, so auch auf Erden.
2: Unser tägliches Brot gib uns heute und vergib uns unsere Schuld, wie auch wir
1: Gegrüßt seist du, Maria, voll der Gnade, der Herr ist mit dir. Du bist gebenedeit unter den Frauen und gebenedeit ist die Frucht deines Leibes, Jesus, der in uns den Glauben vermehre.
2: Heilige Maria, Mutter Gottes, bitte für uns Sünder, jetzt und in der Stunde unseres
1: Todes. Amen. Gegrüßt seist du, Maria, voll der Gnade, der Herr ist mit dir. Du bist gebenedeit unter den Frauen und gebenedeit ist die Frucht deines Leibes, Jesus, der in uns die Hoffnung stärke.
2: Heilige Maria, Mutter Gottes, bitte für uns Sünder, jetzt und in der Stunde unseres Todes. Amen.
1: Gegrüßt seist du, Maria, voll der Gnade, der Herr ist mit dir. Du bist gebenedeit unter den Frauen und gebenedeit ist die Frucht deines Leibes, Jesus, der in uns die Liebe entzündet.
2: Heilige Maria,
1: Ehre sei dem Vater und dem Sohn und dem Heiligen Geist.
2: Wie im Anfang, so auch jetzt und alle Zeiten und in Ewigkeit. Amen.
1: O mein Jesus, verzeih uns unsere Sünden und bewahre uns vor dem Feuer der Hölle. Führe alle Seelen in den Himmel, besonders jene, die deiner Barmherzigkeit am meisten bedürfen. Vater unser im Himmel, geheiligt werde dein Name, dein Reich komme, dein Wille geschehe, wie im Himmel, so auch auf Erden.
2: Unser tägliches Brot gib uns heute und vergib uns unsere Schuld, wie wir auch vergeben unseren Schuldigern. Und führe uns nicht in Versuchung, sondern erlöse uns
1: vom Bösen. Gegrüßt seist du, Maria, voll der Gnade, der Herr ist mit dir. Du bist gebenedeit unter den Frauen. Und gebenedeit ist die Frucht deines Leibes, Jesus, der von den Toten auferstanden ist.
2: Heilige Maria, Mutter Gottes, bitte für uns Sünder, jetzt und in der Stunde unseres Todes. Amen.
1: Gegrüßt seist du, Maria, voll der Gnade, der Herr ist mit dir. Du bist gebenedeit unter den Frauen. Und gebenedeit ist die Frucht deines Leibes, Jesus, der von den Toten auferstanden ist.
2: Heilige Maria, Mutter Gottes, bitte für uns Sünder,
1: Gegrüßt seist du, Maria, voller Gnade, der Herr ist mit dir. Du bist gebenedeit unter den Frauen, und gebenedeit ist die Frucht deines Leibes, Jesus, der von den Toten auferstanden ist.
2: Heilige Maria, Mutter Gottes, bitte für uns Sünder, jetzt und in der Stunde unseres
1: Todes. Amen. Gegrüßt seist du, Maria, voller Gnade, der Herr ist mit dir. Du bist gebenedeit unter den Frauen, und gebenedeit ist die Frucht deines Leibes, Jesus, der von den Toten auferstanden ist.
2: Heilige Maria, Mutter Gottes, bitte für uns Sünder, jetzt und in der Stunde unseres Todes. Amen.
1: Gegrüßt seist du, Maria, voller Gnade, der Herr ist mit dir. Du bist gebenedeit unter den Frauen, und gebenedeit ist die Frucht deines Leibes, Jesus, der von den Toten auferstanden ist.
2: Heilige Maria,
1: gegrüßt seist du, Maria, voller Gnade, der Herr ist mit dir. Du bist gebenedeit unter den Frauen, und gebenedeit ist die Frucht deines Leibes, Jesus, der von den Toten auferstanden ist.
2: Heilige Maria, Mutter Gottes, bitte für uns Sünder, jetzt und in der Stunde unseres Todes. Amen.
1: Gegrüßt seist du, Maria, voller Gnade, der Herr ist mit dir. Du bist gebenedeit unter den Frauen, und gebenedeit ist die Frucht deines Leibes, Jesus, der von den Toten auferstanden ist.
2: Heilige Maria, Mutter Gottes, bitte für uns Sünder, jetzt und in der Stunde unseres Todes. Amen.
1: Gegrüßt seist du, Maria, voller Gnade, der Herr ist mit dir. Du bist gebenedeit unter den Frauen, und gebenedeit ist die Frucht deines Leibes, Jesus, der von den Toten auferstanden ist.
2: Heilige Maria,
1: gegrüßt seist du, Maria, voller Gnade, der Herr ist mit dir. Du bist gebenedeit unter den Frauen, und gebenedeit ist die Frucht deines Leibes, Jesus, der von den Toten auferstanden ist.
2: Heilige Maria, Mutter Gottes, bitte für uns Sünder, jetzt und in der Stunde unseres Todes. Amen.
1: Gegrüßt seist du, Maria, voller Gnade, der Herr ist mit dir. Du bist gebenedeit unter den Frauen, und gebenedeit ist die Frucht deines Leibes, Jesus, der von den Toten auferstanden ist.
2: Heilige Maria, Mutter Gottes, bitte für uns Sünder, jetzt und in der Stunde unseres Todes. Amen.
1: Ehre sei dem Vater und dem Sohn und dem Heiligen Geist.
2: Wie im Anfang, so auch jetzt und alle Zeit und in Ewigkeit. Amen.
1: O mein Jesus, verzeih uns unsere Sünden, bewahre uns vor dem Feuer der Hölle. Führe alle Seelen in den Himmel, besonders jene, die deiner Barmherzigkeit am meisten bedürfen.
2: Vater unser im Himmel, geheiligt werde dein Name, dein Reich komme, dein Wille geschehe, wie im Himmel so auf Erden.
1: Unser tägliches Brot gib uns heute und vergib uns unsere Schuld, wie auch wir vergeben unseren Schuldigern, und führe uns nicht in Versuchung, sondern erlöse uns von dem bösen Namen.
2: Gegrüßet seist du, Maria, voller Gnade, der Herr ist mit dir. Du bist gebenedeit unter den Frauen, und gebenedeit ist die Frucht deines Leibes, Jesus, der in den Himmel aufgefahren ist.
1: Heilige Maria, Mutter Gottes, bitte für uns Sünder, jetzt und in der Stunde unseres Todes. Amen.
2: Gegrüßet seist du, Maria,
1: Heilige Maria, Mutter Gottes, bitte für uns Sünder, jetzt und in der Stunde unseres Todes. Amen.
2: Gegrüßet seist du, Maria, voller Gnade, der Herr ist mit dir. Du bist gebenedeit unter den Frauen, und gebenedeit ist die Frucht deines Leibes, Jesus, der in den Himmel aufgefahren ist.
1: Heilige Maria, Mutter Gottes, bitte für uns Sünder, jetzt und in der Stunde unseres Todes. Amen.
2: Gegrüßet seist du,
1: Heilige Maria, Mutter Gottes, bitte für uns Sünder, jetzt und in der Stunde unseres Todes. Amen.
2: Gegrüßet seist du, Maria, voller Gnade, der Herr ist mit dir. Du bist gebenedeit
1: Heilige Maria, Mutter Gottes, bitte für uns Sünder, jetzt und in der Stunde unseres Todes. Amen. Heilige Maria, Mutter Gottes, bitte für uns Sünder, jetzt und in der Stunde unseres Todes. Amen. Heilige Maria, Mutter Gottes, bitte für uns Sünder, jetzt und in der Stunde unseres Todes. Amen. Heilige Maria, Mutter Gottes, bitte für uns Sünder, jetzt und in der Stunde unseres Todes. Amen. Heilige Maria, Mutter Gottes, bitte für uns Sünder, jetzt und in der Stunde unseres Todes. Amen. Heilige Maria, Mutter Gottes, bitte für uns Sünder, jetzt und in der Stunde unseres Todes. Amen. Ehre sei dem Vater und dem Sohn und dem Heiligen Geist. O mein Jesus, verzeih uns unsere Sünden, bewahre uns vor dem Feuer der Hölle, führe alle Seelen in den Himmel, besonders jene, die deiner Barmherzigkeit am meisten bedürfen. Vater unser im Himmel, geheiligt werde dein Name, dein Reich komme, dein Wille geschehe, wie im Himmel, so auch auf Erden.
2: Unser tägliches Brot gib uns heute und vergib uns unsere Schuld, wie auch wir vergeben unseren Schuldigen, und führe uns nicht in Versuchung, sondern
1: gegrüßt seist du, Maria, voller Gnade, der Herr ist mit dir. Du bist gebenedeit unter den Frauen, und gebenedeit ist die Frucht deines Leibes, Jesus, der uns den Heiligen Geist gesandt hat.
2: Heilige Maria, Mutter Gottes, bitte für uns Sünder, jetzt und in der Stunde unseres
1: Todes. Amen. Gegrüßt seist du, Maria, voller Gnade, der Herr ist mit dir. Du bist gebenedeit unter den Frauen, und gebenedeit ist die Frucht deines Leibes, Jesus, der uns den Heiligen Geist gesandt hat.
2: Heilige Maria, Mutter Gottes, bitte für uns Sünder, jetzt und in der Stunde unseres Todes. Amen.
1: Gegrüßt seist du, Maria, voller Gnade, der Herr ist mit dir. Du bist gebenedeit unter den Frauen, und gebenedeit ist die Frucht deines Leibes, Jesus, der uns den Heiligen Geist gesandt hat.
2: Heilige Maria,
1: gegrüßt seist du, Maria, voller Gnade, der Herr ist mit dir. Du bist gebenedeit unter den Frauen, und gebenedeit ist die Frucht deines Leibes, Jesus, der uns den Heiligen Geist gesandt hat.
2: Heilige Maria, Mutter Gottes, bitte für uns Sünder, jetzt und in der Stunde unseres Todes. Amen.
1: Gegrüßt seist du, Maria, voller Gnade, der Herr ist mit dir. Du bist gebenedeit unter den Frauen, und gebenedeit ist die Frucht deines Leibes, Jesus, der uns den Heiligen Geist gesandt hat.
2: Heilige Maria, Mutter Gottes, bitte für uns Sünder, jetzt und in der Stunde unseres Todes. Amen.
1: Gegrüßt seist du, Maria, voller Gnade, der Herr ist mit dir. Du bist gebenedeit unter den Frauen, und gebenedeit ist die Frucht deines Leibes, Jesus, der uns den Heiligen Geist gesandt hat.
2: Heilige Maria,
1: gegrüßt seist du, Maria, voller Gnade, der Herr ist mit dir. Du bist gebenedeit unter den Frauen, und gebenedeit ist die Frucht deines Leibes, Jesus, der uns den Heiligen Geist gesandt hat.
2: Heilige Maria, Mutter Gottes, bitte
1: Gegrüßt seist du, Maria, voll der Gnade, der Herr ist mit dir. Du bist gebenedeit unter den Frauen und gebenedeit ist die Frucht deines Leibes, Jesus, der uns den Heiligen Geist gesandt hat.
2: Heilige Maria.

0: Ehre sei dem Vater und dem Sohn und dem Heiligen Geist. O mein Jesus, verzeih uns unsere Sünden, bewahre uns vor dem Feuer der Hölle, führe alle Seelen in den Himmel, besonders jene, die deiner Barmherzigkeit am meisten bedürfen.
1: Vater unser im Himmel, geheiligt werde dein Name, dein Reich komme, dein Wille geschehe, wie im Himmel so auf Erden.
0: Unser tägliches Brot gib uns heute und vergib uns unsere Schuld, wie auch wir vergeben unseren Schuldigern, und führe uns nicht in Versuchung, sondern erlöse uns von dem Bösen. Amen.
1: Gib uns das
0: Heilige Maria, Mutter Gottes, bitte für uns Sünder, jetzt und in der Stunde unseres Todes. Amen.
1: Gib uns der Geist, Maria, Mutter Gottes, mit dir. Du bist gebenedeit und unter der Frau. Und gebenedeit ist die Frucht deines Leibes, Jesus. Der Jungfrau, in der Namen.
0: Heilige Maria, Mutter Gottes, bitte für uns Sünder, jetzt und in der Stunde unseres Todes. Amen.
1: Gib uns das Herz, Maria, voller Gnade, der Herr ist mit dir. Du bist in der Leid und in der Frau, und in der Leid für die Frucht deines Leibes, Jesus, der dich von Jungfrau in den Namen aufgenommen hat.
0: Heilige Maria, Mutter Gottes, bitte für uns Sünder, jetzt und in der Stunde unseres Todes. Amen.
1: Gib uns das Herz,
0: Heilige Maria, Mutter Gottes, bitte für uns Sünder, jetzt und in der Stunde unseres Todes. Amen.
1: Gib uns das Herz, Maria, voller Gnade, der Herr ist mit dir. Du bist in der Leib und in der Frau, und gib mir den Reis, die Frucht deines Leibes ist, der durch die Jungfrau in der Welt aufgenommen
0: hat. Heilige Maria, Mutter Gottes, bitte für uns Sünder, jetzt und in der Stunde unseres Todes. Amen. Heilige Maria, Mutter Gottes, bitte für uns Sünder, jetzt und in der Stunde unseres Todes. Amen. Heilige Maria, Mutter Gottes, bitte für uns Sünder, jetzt und in der Stunde unseres Todes. Amen.
1: Gib uns das Herz, Maria, voller Gnade, der Herr ist mit dir. Du bist die Gnade, die Herr der Frau, und die Gnade, die Frucht deines Leibes ist, der dich von Jungfrau in den Himmel aufgenommen
0: hat. Heilige Maria, Mutter Gottes, bitte für uns Sünder, jetzt und in der Stunde unseres Todes. Amen. Heilige Maria, Mutter Gottes, bitte für uns Sünder, jetzt und in der Stunde unseres Todes. Amen. Heilige Maria, Mutter Gottes, bitte für uns Sünder, jetzt und in der Stunde unseres Todes. Amen. Ehre sei dem Vater und dem Sohn und dem Heiligen Geist.
1: Amen.
0: O mein Jesus, verzeih uns unsere

0: Bewahre uns vor dem Feuer der Hölle, führe alle Seelen in den Himmel, besonders jene, die deiner Barmherzigkeit am meisten bedürfen. Vater unser im Himmel, geheiligt werde dein Name, dein Reich komme, dein Wille geschehe, wie im Himmel, so auch auf Erden.
1: Unser tägliches Brot gib uns heute und vergib uns unsere Schuld, wie auch wir vergeben unseren Schuldigern. Und führe uns nicht in Versuchung, sondern
0: erlöse
1: uns von
0: allem Bösen. Gegrüßt seist du, Maria, voll der Gnade, der Herr ist mit dir, du bist gebenedeit unter den Frauen. Und gebenedeit ist die Frucht deines Leibes, Jesus, der dich, o Jungfrau, im Himmel gekrönt hat.
1: Heilige Maria, Mutter Gottes, bitte für uns Sünder, jetzt und in der Stunde unseres Todes. Amen.
0: Gegrüßt seist du, Maria, voll der Gnade, der Herr ist mit dir. Du bist gebenedeit unter den Frauen. Und gebenedeit ist die Frucht deines Leibes, Jesus, der dich, o Jungfrau, im Himmel gekrönt hat.
1: Heilige Maria,
0: gegrüßt seist du, Maria, voll der Gnade, der Herr ist mit dir. Du bist gebenedeit unter den Frauen, und gebenedeit ist die Frucht deines Leibes, Jesus, der dich, o Jungfrau, im Himmel gekrönt hat.
1: Heilige Maria, Mutter Gottes, bitte für uns Sünder, jetzt und in der Stunde unseres Todes. Amen.
0: Gegrüßt seist du, Maria, voll der Gnade, der Herr ist mit dir. Du bist gebenedeit unter den Frauen, und gebenedeit ist die Frucht deines Leibes, Jesus, der dich, o Jungfrau, im Himmel gekrönt hat.
1: Heilige Maria, Mutter Gottes, bitte für uns Sünder, jetzt und in der Stunde unseres Todes. Amen.
0: Gegrüßt seist du, Maria, voll der Gnade, der Herr ist mit dir. Du bist gebenedeit unter den Frauen, und gebenedeit ist die Frucht deines Leibes, Jesus, der dich, o Jungfrau, im Himmel gekrönt hat. Gegrüßt seist du, Maria, voll der Gnade, der Herr ist mit dir. Du bist gebenedeit unter den Frauen, und gebenedeit ist die Frucht deines Leibes, Jesus, der dich, o Jungfrau, im Himmel gekrönt hat.
1: Heilige Maria, Mutter Gottes, bitte für uns Sünder, jetzt und in der Stunde unseres Todes. Amen.
0: Gegrüßt seist du, Maria, voll der Gnade, der Herr ist mit dir. Du bist gebenedeit unter den Frauen, und gebenedeit ist die Frucht deines Leibes, Jesus, der dich, o Jungfrau, im Himmel gekrönt hat.
1: Heilige Maria, Mutter Gottes, bitte für uns Sünder, jetzt und in der Stunde unseres Todes. Amen.
0: Gegrüßt seist du, Maria, voll der Gnade, der Herr ist mit dir. Du bist gebenedeit unter den Frauen, und gebenedeit ist die Frucht deines Leibes, Jesus, der dich, o Jungfrau, im Himmel gekrönt hat.
1: Heilige Maria,
0: gegrüßt seist du, Maria, voll der Gnade, der Herr ist mit dir. Du bist gebenedeit unter den Frauen, und gebenedeit ist die Frucht deines Leibes, Jesus, der dich, o Jungfrau, im Himmel gekrönt hat.
1: Heilige Maria, Mutter Gottes,
0: gegrüßt seist du, Maria, voll der Gnade, der Herr ist mit dir. Du bist gebenedeit unter den Frauen, und gebenedeit ist die Frucht deines Leibes, Jesus, der dich, o Jungfrau, im Himmel gekrönt hat. Ehre sei dem Vater und dem Sohn und dem Heiligen Geist. Jesus, verzeihe uns unsere Sünden, bewahre uns vor dem Feuer der Hölle, führe alle Seelen in den Himmel, besonders jene, die deiner Barmherzigkeit am meisten bedürfen. Wir beten das allgemeine Gebet für die jetzige Zeit gemeinsam. Allmächtiger, ewiger Gott, Herr, himmlischer Vater, sieh an mit den Augen deiner grundlosen Barmherzigkeit unseren Jammer, unser Elend und unsere Not. Erbarme dich über alle Christgläubigen, für die dein eingeborener Sohn, unser Herr und Heiland, Jesus Christus, in die Hände der Sünder freiwillig gekommen ist. und sein kostbares Blut am Stamme des Heiligen Kreuzes vergossen hat, wende ab, barmherziger Vater, Arbeitslosigkeit und Hungersnot. Gib uns allen Arbeit und Brot. Halte uns an deiner Hand, du Gott allen Trostes. Mehre unseren Glauben an deine Vorsehung, damit Verbitterung und Verzweiflung uns nicht überfallen. In deine Wunden, gekreuzigter Christus, legen wir die bange Sorge um den Fortbestand der christlichen Religion in unserem Vaterland. Die Gottlosen sind am Werk, deinen Namen zu lästern, deine Gebote abzuschaffen, deine Kirche zu verfolgen, den Frieden der Völker zu stören. Herr und Heiland, lass unser Volk nicht untergehen in Heidentum und Lügen, in Neid und Klassenhass. Gib uns Einheit in christlicher Liebe. Gib uns deinen Frieden in deinem Reiche. Gott, Heiliger Geist, erleuchte und stärke unsere geistlichen und weltlichen Obrigkeiten, die für unser Wohl zu sorgen haben. Erhalte unseren Heiligen Vater, den obersten Hirten der Kirche, in deinem besonderen Schutz. Erneuere die Gnade der Weihe in unseren Bischöfen und Priestern. Erwecke viele Männer und Frauen, die aus apostolischer Gesinnung in Wort und Beispiel und Tat mitbauen am Reiche Gottes, mitkämpfen für die sittliche Ordnung, mitwirken am Heil der Seelen. Gott, Heiliger Geist, begeistere unsere Jugend zu ernster Arbeit und sittlicher Zucht. Befestige unsere Familien in Geduld und häuslichem Frieden. Entzünde in uns allen das Feuer deiner heiligen Liebe, damit wir die Not des Nächsten wie eine eigene Last empfinden und den Werken der Barmherzigkeit helfen, wo wir helfen können. Dreieiniger Gott, dir sei empfohlen, unser Tun und Lassen, unser Schaffen und Sorgen, unser Leben und Sterben. Lass uns deine Gnade hier genießen und dort mit allen Auserwählten in ewiger Freude und Seligkeit dich ehren und loben. Das verleihe uns, Herr himmlischer Vater, durch Jesus Christus, deinen lieben Sohn, unseren Herrn und Heiland, der mit dir und dem Heiligen Geist als Geist für Gott lebt und regiert in Ewigkeit. Amen. Herr, schenke allen Sterbenden und Damen Segen, Fegefeuer, die ewige Ruhe. Herr, lass sie ruhen in deinem Frieden. Heiliger Schutzengel mein, lass mich dir empfohlen sein. In allen Nöten steh mir bei und halte mich vor Sünden frei. Bei Tag und Nacht, ich bitte dich, beschütze und bewahre mich. O Maria, mit dem Kindenlieb. Heiliger Josef, du Nährvater unseres Herrn Jesus Christus und Wahrbräutigam der seligsten Jungfrau Maria, bitte für uns sowie für alle Sterbenden des heutigen Abends und der kommenden Nacht. Amen. Im Namen des Vaters und des Sohnes und des Heiligen Geistes.
1: Amen.
0: Gelobt sei Jesus Christus.
1: Amen.

Aus der Gnadenkapelle des Bozner Doms übertrugen wir die Andacht. 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Eine Zeitangabe, es ist 17.30 Uhr.

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2: Liebe Hörerinnen und Hörer, wiederum haben wir uns versammelt, um die Botschaft des Evangeliums zu hören. Die frohe Botschaft, die wir miteinander teilen. Gerade wir, die wir oft so kleinmütig sind und so verzagt sind. Die frohe Botschaft, die uns gilt, denn Gottes Zuneigung und Liebe gilt gerade den Kleinen.

Immer mehr kommen uns Zweifel, ob Probleme durch Gewaltanwendung gelöst werden können. Diesen Zweifel bringt schon der Prophet Zacharia zum Ausdruck, wenn er den Messias nicht als Kriegsheld, sondern als Friedenskönig ankündigt. Er vernichtet die Streitwagen aus Ephraim und die Rosse aus Jerusalem. Er verkündet für die Völker den Frieden, heißt es in der ersten Lesung. Auch Jesus verkündet in einer Zeit schärfster politischer und sozialer Auseinandersetzungen die Liebe des Vaters als den einzigen Weg zum Leben. Heute wissen wir, dass die Wege der Gewalt zum Tod führen und nur ein Neubeginn bei Jesus Christus das Leben bringen kann. Wenn ihr nach dem Fleisch lebt, müsst ihr sterben. Wenn ihr aber durch den Geist die sündigen Taten des Leibes tötet, werdet ihr leben.

Wir hören aus dem Matthäusevangelium. In jener Zeit sprach Jesus: Ich preise dich, Vater, Herr des Himmels und der Erde, weil du all das den Weisen und Klugen verborgen, den Unmündigen aber offenbart hast. Ja, Vater, so hat es dir geholfen. Mir ist von meinem Vater alles übergeben worden. Niemand kennt den Sohn, nur der Vater, und niemand kennt den Vater, nur der Sohn, und der, dem es der Sohn offenbaren will. Kommt alle zu mir, die ihr euch plagt und schwere Lasten zu tragen habt. Ich werde euch Ruhe verschaffen. Nehmt mein Joch auf euch und lernt von mir. Denn ich bin gütig und von Herzen demütig. So werdet ihr Ruhe finden für eure Seele. Denn mein Joch drückt nicht und meine Last ist leicht.

Liebe Hörerinnen und Hörer, besinnen wir uns. Den Großen und den Mächtigen, die aus ihrer Macht und ihrer Allmächtigkeit heraus meinen, Probleme lösen zu können zum Wohl der Menschen oder oft zu ihrem eigenen Wohl allein, diesen bleibt die Weisheit Gottes wohl verschlossen, die den Kleinen und den Unbedeutenden geschenkt ist und denen sie sich auftut. Denn der Großmächtige meint, dass er auf seine eigene Weisheit und Macht vertrauen kann. Er verschließt sich dem Geschenk der Eingebung von oben, dem Geschenk einer neuen Perspektive, einer neuen Lebenssicht, eines neuen Lebens. Der Kleine, das heißt der Mensch, der um seine Begrenztheit weiß, um sein Versagen weiß, der um seine Hilfsbedürftigkeit weiß, der weiß auch um seine leeren Hände und der nimmt deshalb mit umso dankbarerem Herzen entgegen, was Gott der Herr ihm schenken will. Wer wirklich umkehren will zum besseren Leben, der muss um seine Bedürftigkeit, um seine leeren Hände wissen.

Liebe Hörerinnen und Hörer, im Gebet werden wir uns unserer Bedürftigkeit und der leeren Hände bewusst. Breitet doch gerade der Priester beim Gebet die Hände aus und bildet gleichsam damit eine offene, eine leere Schale, in die die Gnade Gottes einströmen soll und durch den betenden Menschen zu den Menschen, denen er begegnet. Und so lade auch ich Sie ein, das Herz zu öffnen, die Hände, ja den ganzen Menschen zu öffnen. Lasset uns beten. Großer und heiliger Gott, du schenkst dich den Menschen in deiner ganzen Größe, die klein geworden ist, damit wir dich annehmen können. Wir preisen dich, dass du deinen Ratschluss den Weisen und Klugen verborgen, aber den Menschen, die dich mit offenen Herzen suchen, geoffenbart hast. Komm uns entgegen mit deiner Kraft und mit deiner Weisheit, mit deinem Frieden und deiner Liebe. Das genügt uns. Das aber schenke auch uns. Darum bitten wir, durch Jesus Christus, deinen Sohn, unseren Herrn und Gott, der in der Einheit des Heiligen Geistes mit dir lebt und herrscht in alle Ewigkeit. Amen.

Liebe Hörerinnen und Hörer, ich wünsche Ihnen nun einen gesegneten Sonntag und mögen Sie das Leben leicht nehmen in der Gegenwart des Herrn.

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0: 10 vor 6.
1: Bruneck, Feuerwehreinsatz wegen Gasgrill. Jaufenpass, schwerer Motorradunfall. Das Wetter nach wie vor schön sonnig. Ich bin Stefanie Terzer. Guten Abend.
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1: Im Bustertal läuft ein Brandeinsatz von mehreren Feuerwehren. Auf einem Balkon eines Mehrfamilienhauses in Bruneck ist offenbar ein Gasgrill in Flammen aufgegangen. Die Feuerwehren von Bruneck, Stegen und St. Lorenzen wurden zu dem Einsatz gerufen. Verletzte gibt es nicht und nach Informationen der Feuerwehr von Bruneck musste auch niemand evakuiert werden. Wieder hat es einen schweren Motorradunfall auf unseren Straßen gegeben, dieses Mal auf der Jaufenpassstraße in Ratschings. Ein Motorradfahrer ist gegen ein entgegenkommendes Auto geprallt. Der 55-Jährige aus Deutschland hat sich dabei schwer verletzt. Er musste mit dem Rettungshubschrauber ins Bozner Krankenhaus gebracht werden. Und in Tschöfs bei Sterzing musste heute Vormittag die Bergrettung zu einem Einsatz ausrücken. Ein Hund war in eine Bergrinne gestürzt und sein Besitzer hat es alleine nicht geschafft, den Hund zu befreien. Die Frauen und Männer der Bergrettung konnten den Hund schließlich unverletzt aus der Rinne bergen. Die Ukraine soll beim NATO-Gipfel in der Türkei nächste Woche die Zusage für weitere Unterstützung bekommen. Es geht um insgesamt 140 Milliarden Euro. Darauf haben sich die Vertreter der NATO-Mitgliedsländer in Brüssel verständigt. Jan-Henne Reitze.
2: Das Geld ist für Waffen, andere militärische Ausrüstung oder auch die Ausbildung von Soldaten bestimmt und soll innerhalb von 2 Jahren fließen. Mit in die Gesamtsumme eingerechnet ist schon ein Hilfspaket der EU im Umfang von 60 Milliarden Euro. Die weiteren zugesagten 80 Milliarden Euro sollen von den NATO-Mitgliedstaaten kommen. Die USA bleiben dabei, ihre Hilfe für die Ukraine zurückzufahren. Mit der Vereinbarung jetzt soll immerhin neuer Streit zum Thema beim NATO-Gipfel vermieden werden.
1: Die Linksregierung in Spanien geht in der Migrationspolitik einen anderen Weg als der Rest von Europa. Dort haben illegal eingereiste Migranten jetzt die Möglichkeit, eine legale Aufenthalts- und Arbeitsgenehmigung zu bekommen. Voraussetzung dafür ist, dass sie nicht vorbestraft sind. Fast 1,2 Millionen Menschen haben einen Antrag eingereicht. 2/3 davon kommen aus Lateinamerika, rund 1/4 aus Afrika. Und auch morgen wird die Sonne wieder die Hauptrolle spielen. Gleich hören Sie alles Weitere zum Wetter.
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1: Strahlend sonnig und mit sommerlichen Temperaturen geht's jetzt in diesen Samstagabend. Wir messen in Auer 32 Grad, in Galgerton 33, in Innissen 27 und bei Ihnen in Wolkenstein 20 Grad. Morgen geht's meist fast wolkenlos durch den Vormittag. Ab dem Nachmittag ziehen ein paar dichtere Wolken auf und am Abend kann es im Norden des Landes den einen oder anderen Regenschauer geben.
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5: Daniel Hofer begrüßt Sie aus der Landesverkehrsmeldezentrale. Auf der Jaufenpassstraße oberhalb von St. Leonhard hat sich ein Unfall ereignet. Es kommt zu Behinderungen und Staus in beiden Fahrtrichtungen. Auf Südtirols Hauptdurchzugstraßen herrscht erhöhtes Verkehrsaufkommen. Stau wegen Überlastung gibt es zurzeit auf der Grüner Stadtstraße talauswärts bei St. Ulrich. Weitere Verzögerungen und Wartezeiten wegen Arbeiten auf der Stadtstraße im oberen Finchgau nördlich von St. Valentin auf der Heide, auf der Brenner Stadtstraße nördlich von Farn, auf der Grüner Stadtstraße zwischen Weigburg und Pontives bei Brembach, auf der Stadtstraße zum Grüner Joch oberhalb von Plande Galba und auf der Landesstraße Kastelruth-St. Ulrich oberhalb von Runkaditsch. Die Landesstraße Meran-Hafling ist zwischen der Neif und Hafling wegen Sicherungsarbeiten nach einem Mohrenabgang weiterhin gesperrt. Gute und sichere Fahrt!

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Rickenbacher und sein halbes Jahrhundert. Ich begrüße Sie zur heutigen Blasmusik-Sendung hier auf Radio Grüne Welle. Einen wunderschönen Walzer, ich glaube, einer der schönsten, zumindest für mich, Gold und Silber von Franz Leha. Diese Version darf ich Ihnen nun präsentieren.

Sie hörten eine Live-Aufnahme vom wunderschönen Walzer Gold und Silber von Franz Leha. Nun ist unser Südtiroler Komponist Armin Grofler dran mit Die schönsten Jahre.

Die schönsten Jahre des Komponisten Armin Kofler aus Lengstein. Wann die schönsten Jahre sind, das ist wahrscheinlich für jeden anders. Für den einen vielleicht zwischen 20 und 30, für den anderen zwischen 40 und 50. Ganz nach Situation. Auf jeden Fall allen, die zuhören, alles Gute und viel Gesundheit. Das nächste Werk in der heutigen Blasmusik-Sendung stammt vom Sizilienkonzert 2012 der Musikkapelle Auer unter der Leitung von meiner Wenigkeit. Sie hören Don't Cry For Me Argentina mit der Gastsolistin Doris Varasin.

Wunderschön, Doris Wahrsinn und die Musikkapelle Auer mit Don't Cry For Me Argentina. Und wenn man so zuhört, denkt man, ach, ich möchte noch eine Zugabe. Und die darf ich Ihnen nicht vorenthalten. Sie hören aus dem Film Titanic My Heart Will Go On, ebenfalls mit der Musikkapelle Auer und Doris Wahrsinn.

My Heart Will Go On aus dem Film Titanic, die Musikkapelle Auer und Doris Wahrsinn. Die Brassband Schweizer Armeespiel ist nun zu Gast in der heutigen Blasmusiksendung. Sie hören Colors of Switzerland.

Ja, so klingt die Brassband Schweizer Armeespiel unter der Leitung von Andreas Spörri, ein ganz wichtiger Dirigent und wichtiger Name auch in der Blasmusik. Dasselbe Orchester, die Brassband Schweizer Armeespiel, spielt zum Abschluss der heutigen Sendung Lazy Bones Blues, ein Werk für Bass, Posaune und Blasorchester oder Brassband. Ich bedanke mich ganz herzlich, dass Sie auch heute wieder dabei waren, wenn es heißt Faszination Blasmusik hier auf Radio Grüne Welle. Dankeschön fürs Zuhören und bis zum nächsten Mal verabschiedet sich von Ihnen Arnold Leimgruber.

0: 10 vor 7.
1: Feuerwehreinsatz am Bozner Flughafen. Verkehrsunfall mit mehreren Verletzten im Bustertal. Das Wetter, auch morgen wird's wieder schön sonnig. Ich bin Stefanie Derzer, guten Abend.
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1: Am Bozner Flughafen läuft aktuell ein Einsatz der Feuerwehren von Bozen, Oberau-Haslach und Gries. Laut ersten Informationen der Feuerwehren ist es ein technischer Einsatz. Mehr konnte man uns leider noch nicht sagen. Auch beim Flughafen selbst haben wir keine Auskunft bekommen, was denn nun passiert ist. Auf der Bustertaler Staatsstraße ist am Nachmittag ein Unfall passiert. Bei Bercher sind zwei Autos zusammengeprallt. Wie uns die Rettungskräfte gesagt haben, sind mehrere Menschen verletzt worden. Sie mussten ins Krankenhaus gebracht werden. Und in Bruneck hat es einen Brandeinsatz von mehreren Feuerwehren gegeben. Auf dem Balkon eines Mehrfamilienhauses ist ein Gasgrill in Flammen aufgegangen. Die Feuerwehren von Bruneck, Stegen und St. Lorenzen wurden zu dem Einsatz gerufen. Verletzte hat es nicht gegeben und nach Informationen der Feuerwehr von Bruneck musste auch niemand evakuiert werden. Beim Tennis-Damenbewerb in Wimbledon sind die Top-Favoritinnen schon raus. Titelverteidigerin Iga Swiatek hat gegen Alexandra Ayala verloren und Elena Rybakina, aktuelle Nummer 2 der Welt, musste sich gegen Elise Mertens geschlagen geben. Auf Ayala wartet nun die Italienerin Jasmin Paolini. Sie steht in Wimbledon schon zum zweiten Mal im Achtelfinale. Und bei der Fußball-Weltmeisterschaft geht es heute mit den ersten Achtelfinalspielen weiter. Dabei trifft Deutschland-Bezwinger Paraguay auf Vize-Weltmeister Frankreich. Mit Gastgeber Kanada bekommt es mit dem Halbfinalisten von 2022 zu tun, Marokko. Thomas Dohnfeld, die Favoritenrollen scheinen vergeben zu sein. Marokko und Frankreich, gibt's trotzdem noch Überraschungspotenzial?
2: Ja, definitiv. Es hat ja bei dieser WM schon Überraschungen gegeben, wenn wir nur daran denken, dass wir, glaube ich, alle heute Abend die deutsche Mannschaft im Achtelfinale gegen Frankreich erwartet hatten und nicht Paraguay. Dazu kommt die extreme Hitze, die am Spielort in Philadelphia erwartet wird. Also das wird kein Selbstläufer für die Franzosen. Genau wie für Marokko, die individuell schon klar besser besetzt sind als Kanada. Aber der Achtelfinaleinzug, der hat im Land des Mitgastgebers für eine kleine Euphoriewelle gesorgt. Und mal sehen, wie weit diese Welle die Mannschaft jetzt trägt.
1: Und unter fast wolkenlosen Himmel geht's jetzt in diesen Samstagabend. Wie es morgen weitergeht, das sagen wir Ihnen gleich.
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1: Morgen starten wir meist unter klarem Himmel in den Tag. Erst am Nachmittag gesellen sich ein paar Wolken dazu. Am Abend ist im Norden des Landes mit ein paar Regentropfen zu rechnen. Und am Montag werden die Wolken etwas dichter. Jetzt noch die aktuellen Temperaturen. Bozen meldet 32 Grad, Brixen 29, Bruneck 25 und Meran auch 32 Grad.
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4: Guten Nachmittag, wünscht Barbara Widot aus der Landesverkehrsmeldezentrale. Auf der Pustertaler Stadtstraße bei Percha, Stau nach einem Unfall. Kommen Sie gut ans Ziel.
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1: Ja, und ich begrüße Sie wieder am heutigen Samstagabend zur Wunschsendung hier auf Radio Grüne Welle. Falls auch Sie Lust haben anzurufen, unsere Studionummer 0471 30 00 92. 0471 30 00 92. Ich wünsche Ihnen viel Spaß im

Die Clara grüßt jetzt die Geschwister Gruber sowie die Nachbarin Edith und wünscht einen netten Abend heute mit den Amigos wie ein Feuerwerk.

Der Peter, der grüßt seine Freunde, den Georg, den Klaus, den Manfred und den Kurt und unser Team. Vielen Dank für die Grüße, die Zillertaler Musikanten und Josip.

Die Monika aus Pfitsch schickt liebe Grüße an Dora und Anna in Pfitsch, an Gerda und Alexandra in Wiesen, an Ruth, Franz und Nadja in Eck, an Annelies nach Sterzing und an mich auch schöne Grüße. Vielen Dank für die Grüße. Nun gibt's Musik von Tiroler Herz.

Die Rita aus Cherms grüßt die Frau Edith Birha in Algund, wünscht einen schönen Sonntag ebenso mir im Studio. Vielen Dank, Frau Rita. Nun gibt's Rudi und das Sechstner-Trio.

Für den Markus und für die Martina aus Philander spielen ja auch gerne Musik. Und zwar ausgesucht haben sie sich die Geschwister Hoffmann. Lieder können Bilder malen.

Die Ruth aus Eck grüßt die Mama, die Anna, die Walli, die Monika und Peter im Fitsch, die Patin Anneliese in Sterzing und mich im Studio. Vielen Dank für die Grüße. Nun gibt's Musik von Oswald Sattler.

Der Matthias wünscht seinen Arbeitskollegen einen schönen Urlaub. Grüße speziell auch an die Freundin Heike. Und unser Team wird auch gegrüßt. Vielen Dank. Musik von den jungen Obergreiner.

So, und weiter geht es mit dem nächsten Wunsch. Der Manuel aus Brunneck grüßt alle vom Blindenzentrum St. Raphael in Bozen sowie dem Blindenverband und mich hier im Studio. Vielen Dank für die Grüße. Musik von Mara.

Die Martha aus Untermais grüßt den Franz sowie alle Feriengäste und wünscht morgen einen schönen Sonntag mit Gerhard Lechner.

Der Lukas und die Greta, die grüßen alle Zuhörer und die wird auch gegrüßt. Vielen Dank. Musik kommt vom Schneiderwirt-Trio.

Die Doris aus St. in Taufers, sie grüßt die Agnes mit Kurt sowie die Sonja mit dem Hans. Die Arlbergbuben kommen mit den Arlbergbuben Borischen.

So, zum Abschluss gibt es noch einen Landler, und zwar die Alpenlandler-Musikanten mit den Edlerei Landler. Für die Donau aus Bransoll, und grüßen möchte sie ihren Mann Sepp. Ja, das war sie, die Wunschsendung vom heutigen 4. Juli. Ich, der Alfred, bedanke mich fürs Dabeisein und wünsche noch einen recht schönen Abend und morgen einen schönen Sonntag.

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